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1: Mit Hannes Harp. Schönen guten Morgen. Die österreichische Fußballnationalmannschaft ist am Abend mit einem 3:1-Sieg gegen Israel in die Nations League gestartet. Gelungen ist für Trainer Ralf Rangnick, dass Österreich keinen einzigen Schuss aufs Tor zugelassen hat. Auch mit der Leistung insgesamt war der Coach zufrieden.
2: Was mir auch gut gefallen hat, war, dass wir dran geblieben sind bis zum Schluss, dass wir immer wieder versucht haben, Lösungen zu finden dann gegen den tiefen Block beim Gegner, vor allem nach der roten Karte. Sie haben dann umgestellt auf Fünferkette und da war es natürlich doppelt schwer, da durchzukommen. Aber wir sind bis zum Schluss dran geblieben und am Ende dann, denke ich, auch belohnt worden für dieses Dranbleiben, für das beharrliche Dranbleiben. Für mich ein klar verdienter Sieg.
1: Neo-Kapitän Michael Gregoritsch ist mit dem Fuß umgeknickt. Ein MRT soll nun Klarheit bringen, wie schlimm es ist und ob Gregoritsch gegen Kosovo am Sonntag spielen kann. Der Verbund hebt die Strompreise für Neukunden in seinem Österreich-Tarif an. Sie zahlen jetzt im ersten Vertragsjahr 12 Cent pro Kilowattstunde, rund 5% mehr als bisher. Wir haben gestern berichtet. Die anderen großen Energieversorger wollen da bislang noch nicht nachziehen. Sowohl EVN, Energie AG Oberösterreich, KELAG Energie Steiermark oder TIWAG sagen bislang, nein, wir bleiben bei den Preisen, man beobachte aber den Markt. Außenministerin Beate Meindl-Reisinger hat in New York ein Migrationsabkommen mit Uganda abgeschlossen. Uganda erklärt sich da bereit, eigene Staatsangehörige, die in Österreich kein Aufenthaltsrecht haben, zurückzunehmen. Es sei eine Zusammenarbeit bei freiwilliger und nicht freiwilliger Rückkehr vereinbart worden, heißt das. Apotheken sind bei sämtlichen Gesundheitsproblemen meist erste Anlaufstellen für viele. Zum heutigen Weltapothekertag kommt einmal mehr der Appell an die Politik, die Apotheken stärker ins Gesundheitssystem und die Versorgung der Menschen einzubinden, mit Impfungen, Testungen und Analysen oder Telemedizin. Das Potenzial sei groß, heißt es von der Apothekerkammer.
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3: Einen schönen guten Morgen. Heute ist Freitag, der 25. September. Ja, und wir starten jetzt musikalisch am besten gleich mit einem Schutzengel. Den serviert uns Petra Böck und ich wünsche einen schönen guten Morgen.

0: sein, während tagsüber einige dichte Wolken durchziehen, besonders im Gebiet vom Hochschwab bis in die Gegend von Weiz, Hartberg und Fürstenfeld. Am Nachmittag erwarten wir Temperaturen von rund 14 bis 21 Grad. In 1500 Metern Höhe liegen die Temperaturen zwischen 6 und 11 Grad. Momentan messen wir 5 Grad in Schladming, 4 Grad in Knittelfeld und 8 Grad in Bad Aussee. Das waren die neuesten Wetterinformationen.
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0: Es ist kurz nach 6 Uhr und momentan kommen Sie ohne längere Verzögerungen oder Staus voran. Kommen Sie gut an Ihr Ziel.

Heute gehen wir es lustig an, das war das Brixenthaler Edelweiß-Duo. Und der Hansl, der wollte Fensterln gehen, davon erzählt uns jetzt der Grenzgänger-Sound aus dem Zillertal.

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Hand aufs Herz, das waren sie wieder mal, die Paldauer. Mit den Imbacher aus dem Salzburger Pinzgau geht's weiter. Musik voller Schneid und im Anschluss traue ich mich, nämlich das heutige Tageshoroskop zu verlauten.

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1: Und wir sind bei Teil 1. Die Steinböcke dürfen heute eine anstrengende Woche bewusst hinter sich lassen. Was nicht dringend ist, kann warten. Ein entspannter Abend, der bringt neue Kraft. Die Wassermänner haben heute wenig Interesse an festen Vorgaben. Improvisation liegt ihnen deutlich besser als ein strenger Plan. Nutzen Sie diese Freiheit für etwas, das schon länger reizt. Die Fische, die fühlen sich in vertrauter Umgebung besonders wohl. Ein herzliches Miteinander lässt Alltagssorgen schnell kleiner werden. Gönnen Sie auch Ihren eigenen Wünschen genügend Platz. Die Widder sollten zum Wochenausklang nicht noch unbedingt einen Sieg erzwingen wollen. Manche Sache erledigt sich leichter, wenn der Druck nachlässt. Ihre Energie gehört heute den schönen Dingen. Die Stiere haben sich eine kleine Belohnung verdient. Ob gutes Essen, ein Einkauf oder gemütliche Stunden, Genuss hebt ihre Stimmung. Übertreiben müssen sie es dabei nicht. Und die Zwillinge sind bestens aufgelegt für Gesellschaft und Unterhaltung. Ihr Humor kommt an und sorgt für lebhafte Gespräche. Lassen Sie den Abend ruhig etwas ungeplanter verlaufen. Ja, jetzt würde ich sagen, hören wir uns die EAV an. Da gibt es nämlich wieder einmal einen Banküberfall. Und dann folgt bei mir Teil 2.

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1: Und wir sind bei Teil 2. Die Krebse, die möchten heute wissen, woran sie bei einem Menschen sind. Statt lange zu grübeln, hilft ein ehrliches Gespräch. Danach können sie das Wochenende wesentlich unbeschwerter beginnen. Die Löwen bringen Wärme und Lebensfreude in ihre Umgebung. Sie müssen dafür nicht im Mittelpunkt stehen. Eine großzügige Geste macht heute gleich mehreren Menschen Freude. Die Jungfrauen sollten den Perfektionismus rechtzeitig ins Wochenende schicken. Eine Kleinigkeit darf ruhig bis Montag liegen bleiben. Machen Sie stattdessen etwas, bei dem kein Ergebnis erwartet wird. Die Wagen genießen derzeit besondere kosmische Aufmerksamkeit. Ein persönlicher Wunsch, der rückt stärker in den Vordergrund. Nehmen Sie sich die Freiheit, auch einmal nur an sich zu denken. Die Skorpione erkennen heute schnell, welche Diskussion keine weitere Energie verdient. Ziehen Sie einen Schlussstrich, wo es notwendig ist. Das schafft Platz für angenehmere Gedanken. Und die Schützen wollen raus, etwas erleben und den Kopf frei bekommen. Ein spontaner Ausflug oder ein geselliger Abend, der trifft genau Ihre Stimmung. Lassen Sie den Alltag einfach einmal zu Hause. Das war unser heutiges Tageshoroskop und ich hoffe, Ihres ist ein gutes und ich wünsche Ihnen noch einen schönen Tag.

stolz auf unser Land, das war ein Fashion Rock. Und jetzt geht's nach Südtirol zu den jungen Psyrern. Wir lieben Volksmusik. Na, wir auch.

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1: Mit Hannes Harp, guten Morgen. Zwei Last-Minute-Treffer von Muene und Kalajdzic haben Österreich den 3:1-Sieg gegen Israel gebracht. Das Nationalteam jubelt am Abend über einen geglückten Start in die Nations League. Ein unnötiger Jubel beim Gegentor von Israel hat den Gästen aber eine rote Karte eingebracht. Teamchef Ralf Rangnick ist trotz vieler Ausfälle im Kader zufrieden.
2: Entscheidend war heute, dass wir dran geblieben sind. Und ich muss nochmal sagen, auch vor dem Hintergrund, solche Spiele hatten wir in der Vergangenheit gerade in Linz auch schon. Damals allerdings noch mit allen Mann an Bord. Und damals waren auch mitunter Spieler, die heute nicht dabei waren, diejenigen, die dann das Spiel noch entschieden haben. Und deswegen war das heute nicht selbstverständlich, dass die Jungs so dran geblieben sind und am Schluss das Spiel auch noch gezogen haben.
1: Kommenden Sonntag gibt es dann das Spiel gegen den Kosovo im Ernst-Happel-Stadion in Wien und damit auch das Aufeinandertreffen mit ÖFB-Teamchef-Vorgänger Franco Foda. Der Verbund hebt die Strompreise für Neukunden in seinem Österreich-Tarif an. Sie zahlen jetzt im ersten Vertragsjahr 12 Cent pro Kilowattstunde, rund 5% mehr als bisher. Wir haben gestern berichtet. Die anderen großen Energieversorger wollen da bislang noch nicht nachziehen. Sowohl EVN, Energie AG Oberösterreich, KELAG Energie Steiermark oder TIWAG sagen bislang, nein, wir bleiben bei den Preisen, man beobachte aber den Markt. US-Präsident Trump hat seinen chinesischen Amtskollegen Xi Jinping mit einem prunkvollen Bankett im Weißen Haus empfangen. Mehr ein symbolisches Treffen, sagen Beobachter. Politische Durchbrüche sind ausgeblieben. China und die USA haben viele Streitpunkte, etwa im Handel, im Irankrieg und beim Thema KI, wollen ihre Beziehungen aber stabil halten. Das weltberühmte Opernhaus Metropolitan Opera in New York will tausende Eintrittskarten verschenken an Menschen, die sich einen Besuch sonst nicht leisten können. Pro Spielsaison will das Opernhaus über eine Lotterie 70.000 Karten an die Bewohner verteilen. Normalerweise kostet eine Karte umgerechnet fast 90 Euro.
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3: Da bin ich wieder. Schönen guten Morgen nochmals. Freitag, 25. September. Das Wochenende naht. Das Wetter schaut auch nicht so schlecht aus. Ich glaube, wir werden es gleich erfahren. Aber vorher gibt's noch den Reinhard Fendrich. Der erzählt uns was von Wladimir.

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1: Kommen wir nun zum Wetter für die Steiermark.
2: Heute scheint zeitweise die Sonne. In der Früh kann es stellenweise nebelig sein, während tagsüber einige dichte Wolken durchziehen, besonders im Gebiet vom Hochschwab bis in die Gegend von Weiz, Hartberg und Fürstenfeld. Am Nachmittag erwarten wir Temperaturen von rund 14 bis 21 Grad. In 1500 Metern Höhe liegen die Temperaturen zwischen 6 und 11 Grad. Momentan messen wir 8 Grad in Bad Aussee, 5 Grad in Liezen und 4 Grad in Kapfenberg. Das war unser Blick auf das Wetter.
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2: Es ist kurz nach 7 Uhr und im Moment sind uns keine größeren Verkehrsbehinderungen gemeldet. Kommen Sie gut und sicher an Ihr Ziel.

0: 7 und 9 Minuten, das war der Mario K.
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0: Heute am Freitag, da ist der Mond zunehmend in den Fischen. Es ist ein Wasser- und Blatttag. Ja, und was ist heute zu beachten? Nutzen Sie den Freitag regelmäßig für eine intensive Nagelpflege. Kurz vor bzw. am Vollmondtag selbst empfiehlt sich dann stets ein Fastentag. Nicht nur die Füße, auch das Nervensystem ist bei Fische sensibler. Gießen Sie bis morgen noch Ihre Pflanzen für beste Wasseraufnahme. Ebenfalls bis morgen günstig das Anbauen von Blattgemüse wie Spinat. Und auch könnte noch der Rasen gemäht werden für ein dichteres Wachstum. Jetzt gibt's die Alpis, der Hans und der Beda, und ich wünsche einen schönen guten Morgen am Freitag.

7:13 Minuten. Morgen ist der Vollmond und der zunehmende Mond heute, der steht in den Fischen. Diese Tage sind erfahrungsgemäß auch sehr günstig, um das Bauholz einzuschlagen. Also, gehen wir an die Arbeit. Und die Schilcherl am Burm, die sind ganz woanders. Dirndl, schau!

Der Zillertaler und die Geigerin waren es mit dem Geigen Casanova. Heute Freitag, 25. September, schaue ich mal nach, wer hat denn heute Namenstag? Der Nikolaus, also der Klaus, Firmin, Kleophas und Gottfried. Und da wünschen wir natürlich alles Liebe, alles Gute, einen schönen Tag. Und das Wochenende steht ja vor der Tür. Und die Anita Wagner, die wird jetzt gleich singen. Ich denk nur gern, wie es früher war.

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Rot, Weiß, Rot. Das waren sie wieder, die Edelseher. Ja, und wir sind ja auch für ganz Rot, Weiß, Rot da. 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Und da gibt's jetzt zum Beispiel die vier Salzburger. Die Musi ist meine Freundin.

Ja, das werde ich unterschreiben. Wir stehen voll auf Volksmusik, das waren sie wieder Volksbeat. Und jetzt ist es 7:38 und die Alpenkrakehler stellen sie vor. Wir sind Tiroler.

Ich bin ein Volksmusikant vom Zillertal, das waren sie natürlich, die Ursprungburm. Naja, und die allerletzte Ausgabe vom Grand Prix der Volksmusik war 2010 und da gewann damals Florian Fesel mit der Belsi aus Südtirol. Und jetzt gibt's wieder was ganz Aktuelles. Der Florian Fesel ist wieder als Solist erfolgreich unterwegs und das auch jetzt um 7.45 Uhr. Er meint nämlich, der Herrgott ist ein Musi-Fan.

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1: Und damit ist auch diese Stunde schon wieder fast um. Ja, die Petra Frei ist noch an der Reihe. Liebe bleibt ein großes Wunder und ich führe sie damit hin zu den Weltnachrichten. Liebe.

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1: Mit Hannes Harp, guten Morgen. Ab 2028 gilt in Österreich ein neues Modell zur betrieblichen Altersvorsorge. Ab diesem Zeitpunkt sollen erstmals alle Dienstnehmer ihre Abfertigung neu, freiwillig in eine Pensionskasse übertragen können. Andreas Zakostelski, Obmann vom Fachverband der Pensions- und Vorsorgekassen, hält das Paket für die größte Pensionsreform der letzten Jahre in Österreich.
2: Grundsätzlich zahlt der Arbeitgeber ein, aber man kann selbst dazu einzahlen. Und das wird wesentlich attraktiviert, weil jene Pension, die aus diesen Teilen heraus generiert wird und herausfließt, steuerfrei lukriert werden kann. Gleichzeitig könnte man das Kapital auch abfinden lassen, das erhöht also auch hier die Flexibilität.
1: Das Geld kann grundsätzlich erst mit Pensionsantritt entnommen werden. Ob man sich dann die gesamte Summe auf einmal oder laufend als Pension ausbezahlen lässt, kann man selbst entscheiden. Ab Sonntag gelten die neuen EU-Regeln gegen Greenwashing. In Österreich dürfen schon produzierte Waren aber noch 3 Jahre im Regal als umweltfreundlich vermarktet werden, auch wenn sie es nicht sind. Greenpeace hat deshalb gemeinsam mit dem Ökobüro Beschwerde bei der EU-Kommission eingereicht und Wirtschaftsminister Hartmannsdorfer aufgefordert, die Übergangsfrist wieder zu streichen. Die Seewege in der Golfregion müssen wieder befahrbar sein. Das haben gestern 80 Staaten der Welt im UNO-Hauptquartier in New York gefordert, nachdem die Schifffahrt wegen des Iran-Kriegs stark eingeschränkt ist. Die Staaten haben auch die, Zitat, sinnlosen Attacken im Roten Meer der Houthi-Miliz im Jemen verurteilt. 2 Last-Minute-Treffer von Muene und Kalajdzic haben Österreich den 3:1-Sieg gegen Israel gebracht. Das Nationalteam jubelt über einen geglückten Start in die Nations League. Kommenden Sonntag gibt es dann das Spiel gegen den Kosovo im Ernst-Happel-Stadion in Wien und damit auch ein Aufeinandertreffen mit ÖFB-Teamchef-Vorgänger Franco Foda.
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3: Freitag, 25. September. Es ist der 268. Tag und es geht Richtung Wochenende. Und ich freue mich, dass Sie mit dabei sind. Ich wünsche einen schönen guten Morgen jetzt mit Andreas Cavalier.

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1: Kommen wir nun zum Wetter für die Steiermark.
2: Heute scheint zeitweise die Sonne. In der Früh kann es stellenweise nebelig sein, während tagsüber einige dichte Wolken durchziehen, besonders im Gebiet vom Hochschwab bis in die Gegend von Weiz, Hartberg und Fürstenfeld. Am Nachmittag erwarten wir Temperaturen von rund 14 bis 21 Grad. In 1500 Metern Höhe liegen die Temperaturen zwischen 6 und 11 Grad. Momentan messen wir 6 Grad in Mürzzuschlag, 5 Grad in Liezen und 7 Grad in Schladming. Das war unser Wetterüberblick.
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2: Es ist kurz nach 8 Uhr und auf den Straßen herrscht aktuell freie Fahrt ohne wesentliche Zeitverluste. Wir wünschen eine gute Fahrt.

8 Uhr und 10 Minuten, das waren sie wieder mal, die jungen Zillertaler. Heuer schon über 40 Mal am Ballermann in Mallorca unterwegs. Ja, und nicht nur dort ist was los, sondern auch in Wien. Seit gestern bis zum 11. Oktober findet ja im Prater die Wiener Wiesn statt. Und eine Gruppe, die öfters mit dabei ist dort, das sind die Lauser. Die haben jetzt Rückenwind.

0: Das waren sie wieder mal, die Lauser mit Rückenwind. Ein Blick auf die Uhr sagt mir, es ist 8 Uhr und 14 Minuten.
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0: Und die Zeit verrinnt, es ist genau 8.15 Uhr, Viertel nach 8 und mit den Ziegermandern, ja, da probieren wir es jetzt mal mit einem Blick übers

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Kinder der Berge, das waren die Hinterlechner, zwei Brüder aus dem Tiroler Brixental. Ja, jetzt gibt's Hummus, heimkommen und dann werden wir in die Küche kommen. Heute soll es nämlich einen warmen Apfelstrudel mit Vanilletopfen geben.

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1: Und heute, wie angekündigt, warmer Apfelstrudel mit Vanilletopfen zum Abschluss der Woche. Da wird's nämlich noch einmal richtig gemütlich. Warmer Apfelstrudel mit einer feinen Topfencreme ist ein schöner Übergang in die kältere Jahreszeit. Dafür benötigen Sie Strudelteig, Äpfel, Zimt, Zucker, Rosinen, Semmelbrösel, Butter, Topfen, Vanillezucker und etwas Milch. Schälen Sie die Äpfel, entfernen Sie das Kerngehäuse und schneiden Sie die Äpfel in dünne Scheiben. Vermischen Sie sie mit Zimt, Zucker und Rosinen. Bestreuen Sie den ausgerollten Strudelteig mit etwas Semmelbrösel und verteilen Sie die Apfelmischung darauf. Rollen Sie den Strudel vorsichtig ein, legen Sie ihn auf ein Backblech und bestreichen Sie ihn mit zerlassener Butter. Backen Sie den Apfelstrudel goldbraun. Und für die Vanilletopfencreme, da verrühren Sie den Topfen mit Vanillezucker und etwas Milch, bis eine cremige Masse entsteht. Den warmen Apfelstrudel dann mit Topfencreme servieren.
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1: Uhr 8:31, Topfenstrudel gibt's jetzt keinen, aber die Melissa Naschenweng, wenn ich den Teufel brauche.

Das war's wieder mal, die Jazz Kitty, du bist eine Sensation. Ja, da hat man geschaut, heute genau vor 25 Jahren, da beeindruckte nämlich der russische Staatspräsident Wladimir Putin bei seinem ersten Staatsbesuch in Deutschland durch seine teilweise in befließendem Deutsch vorgetragene Rede vor dem Bundestag. Ja, und wir werden jetzt auch zaubern, ein bisschen mit dem Willi Bitschei, dem musizierenden Rauchfangkehrer, Abracadabra und Simsalabim.

Drum komme ich heute noch zu dir auf Das war der Bergblitz. Daniel, jetzt geht's zu einer traditionellen Gruppe, das ist der Epser Kaiserklang. Der wurde ja, naja, vor 80, 81 Jahren gegründet und natürlich in verschiedenen Besetzungen. Und jetzt erzählen sie uns ganz aktuell die Geschichte vom Biobauer Berne.

0: Jason Nussbaumer war das aus dem Südtiroler Sarntal, Bella Buona. Ja, und ich schaue jetzt auf die Uhr, es ist jetzt 8:49. Ja, und nach 10 Uhr geht's weiter mit Sie machen Musik mit heute mit Friedrich Fritz. Und dann, ja, gibt's wieder unsere Heimatgrüße um 11 Uhr. Es gibt ja unzählige Instrumente, die man spielen kann und die einem auch geläufig sind. Aber es gibt auch ganz besondere, eher unbekanntere Instrumente. Unser Kali Lenz hat wieder einmal etwas herausgefunden. Ja, Kali, wo bist du heute unterwegs und welches Instrument wirst du uns da vorstellen?
1: Ich darf den Herrn Werner Haberl besuchen. Er wohnt in Pölls Oberkurzheim, das ist im Murtal. Er ist pensionierter Malermeister und beschäftigt sich ganz, ganz viel mit Holz. Und was er baut, das sagt er uns selber.
2: Es sind Naturtonflöten, eigentlich Indianerflöten genannt. Und ich baue mir aber diese Flöte selber. Ja. Weil mir kommt viel, ich bin mit der Brettl aufgewachsen.
1: Also, wir schauen uns heute diese Naturtonflöten an. Und natürlich gibt es ein paar Beispiele, die uns der Werner Haberl spielen wird, damit wir wissen, wie diese Naturtonflöte bzw. Indianerflöte klingt. Bis später.
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Schließ die Tür, nachdem du gehst. Martin, morgen war das. Und zum Finale dieser Stunde, da gibt's noch die Blaskapelle Alpendudler. Und ich melde mich nach 9 Uhr wieder.

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1: Mit Hannes Haab. Mehr Ertrag bei der Abfertigung, das geht ab 2028 für alle Arbeitnehmer in Österreich. Der Nationalrat hat die Reform der betrieblichen Altersvorsorge oder Abfertigung beschlossen. Bedeutet, dass man freiwillig riskanter und damit mit mehr Ertragschancen veranlagen kann. Für SPÖ-Sozialsprecher Josef Muchitsch ergibt sich auch weniger Zettelwirtschaft. Im Schnitt wechseln 1 Million Menschen pro Jahr den Arbeitgeber, bedeutet auch eine neue Abfertigungskasse jeweils.
2: Und irgendwann kennst du die verlatter Zettel, die du zugeschickt kriegst von deinem Kontoauszug gar nicht mehr aus. Und deswegen ist es auch gescheit, diese Möglichkeit zu haben, einer Kontenzusammenführung, was natürlich für alle Beteiligten eine Win-Win-Situation ist, weil es erstens weniger Bürokratie ist und zweitens kennt man sich gescheiter aus und man muss nicht zusammenrechnen, was irgendwo an Ansprüchen erworben wurde.
1: Zum Pensionsantritt hat man die Wahl, das Geld auf einmal auszahlen zu lassen oder steuerfrei in die Pensionskasse zu übertragen. Außenministerin Beate Meindl-Reisinger hat in New York ein Migrationsabkommen mit Uganda abgeschlossen. Uganda erklärt sich da bereit, eigene Staatsangehörige, die in Österreich kein Aufenthaltsrecht haben, zurückzunehmen. Es sei eine Zusammenarbeit bei freiwilliger und nicht freiwilliger Rückkehr vereinbart worden, heißt das. Die EU will sich gegen den Vorschlag von US-Präsident Trump wehren, den Internationalen Strafgerichtshof aufzulösen. Trump hat in seiner Rede vor der UNO-Vollversammlung die Staatengemeinschaft aufgefordert, geschlossen auszutreten. Die EU werde die Institution verteidigen, sagt Ratspräsident Costa. Das Völkerrecht zu verteidigen sei keine Option, sondern unsere Verantwortung, so Costa. Deutschland will das Design von Produkten besser schützen. Wer illegale Kopien macht, soll schärfer bestraft werden. Das gilt für Möbel genauso wie für Fahrzeuge oder virtuelle Designs. Der Deutsche Bundestag hat die neuen Regeln dafür gestern beschlossen.
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3: 9 Uhr und 2 Minuten, eine Stunde darf ich noch bei Ihnen sein und ich würde sagen, wir starten gleich am besten mit den Alpenrebellen. Freund fürs ganze Leben, schönen Vormittag.

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1: Kommen wir nun zum Wetter für die Steiermark.
2: Heute scheint zeitweise die Sonne. In der Früh kann es stellenweise nebelig sein, während tagsüber einige dichte Wolken durchziehen, besonders im Gebiet vom Hochschwab bis in die Gegend von Weiz, Hartberg und Fürstenfeld. Am Nachmittag erwarten wir Temperaturen von rund 14 bis 21 Grad. In 1500 Metern Höhe liegen die Temperaturen zwischen 6 und 11 Grad. Momentan messen wir 7 Grad in Knittelfeld, 8 Grad in Kapfenberg und 5 Grad in Leoben. Das war unser Wetterüberblick.
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2: Es ist kurz nach 9 Uhr und es gibt momentan keine größeren Verkehrsbehinderungen oder längere Staus. Wir wünschen eine gute Fahrt.

0: Christina Stürmer war das Millionenlicht und ich schaue auf die Uhr, 9 Uhr und 10 Minuten.
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0: Zwei habe ich gefunden, der eine zum heutigen Namenstag. Nebels an St. Kleophas wird der Winter nass. Oder sitzen die Birnen fest am Stiel, bringt der Winter Kälte viel.

0: ein Wiederhören mit STS war das Feuer. Und ja, ich schaue auf die Uhr, 9 Uhr und 15 Minuten, Viertel nach 9.
1: Wer hat heute Namenstag?
0: Da habe ich wieder einige gefunden, zum Beispiel Nikolaus oder der Klaus feiert heute Namenstag, Firmin, Gottfried und Kleophas. Der Nikolaus von der Flüe war Einsiedler und Friedensstifter, starb 1487 und Kleophas war Jünger Jesu. Wenn Sie so heißen, dann wünschen wir Ihnen ganz besonders schönen Tag heute. Es ist der 268. Tag des Jahres. Und wenn Sie Geburtstag haben, ja, da gibt es auch viele. Gefunden habe ich zum Beispiel den Fußballspieler Karl-Heinz Rummenigge, der wurde vor 71 Jahren geboren und genauso alt ist heute der italienische Sänger Zucchero. Also allen Geburtstagskindern alles Liebe, alles Gute und ja, Meilenstein erzählen uns jetzt von Christine.

9:19 heute am 25. September und heute vor 34 Jahren, es war am 25. September 1992, da wurde der Rhein-Main-Donau-Kanal eingeweiht. Die 172 Kilometer lange Betonrinne ist ein wichtiger Abschnitt der Wasserstraße zwischen Nordsee und Schwarzem Meer. Bauzeit betrug übrigens 32 Jahre. Wir machen jetzt auch eine musikalische Weltreise mit dem Zillertaler Gipfelwind. Musik.

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Ein kleines Lied war das mit den Festbänklern. Ja, heute vor 70 Jahren wurde das transatlantische Fernsprechkabel TAT-1 zwischen Schottland und Kanada in Betrieb genommen. Über dieses Seetelefonkabel können gleichzeitig 36 Gespräche übertragen werden. Ja, bei mir gibt's jetzt Juche aus Tirol und eine Bussi Borischen.

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1: Und da geht's heute um Heuschrecken. Ich kenne mich da zwar nicht aus, aber es steht hier, Stabheuschrecken haben bis zu 10 Wochen am Stück Sex miteinander. Hoho.

Ja, das waren die Aushalter aus dem Zillertal. Übrigens, einen Tipp habe ich für Sie morgen in der Früh, Samstag in der Früh von 8 bis 10 Uhr, wo Musik daheim ist. Morgen wieder mit Daniel Düsenflitz Müller und er plaudert mit der goldenen Stimme vom Wörthersee und zwar mit Silvio Samoni. Morgen von 8 bis 10 Uhr hier auf Radio VM1. Und jetzt sind die Hallodris aus dem Zillertal an der Reihe.

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1: Tja, das waren sie wieder mal. Die Hallo, Dries, vorher. Und weil du ein Hammer bist für mich, heißt jetzt beim Goldtrieb-Quintett.

Hallo, grüß euch, liebe Hörer und Hörerinnen auf VM1. Ich bin's, die Astrid Wirtenberger, und ich möchte euch einen wunderschönen Tag wünschen mit bester Musik auf VM1.

0: Feuer und Eis, Astrid Württemberger, ehemalige Sängerin der Seher. Sie kommt übrigens heute nach 17 Uhr zu uns hier ins Studio von Radio VM1.
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1: Ja, und damit ist auch meine Frühsendung heute schon fast zu Ende. Ich darf Sie einladen, nach 10 Uhr jetzt Fredi Fritz mit Sie machen Musik. Ab 11 Uhr ist dann unser Karli Lenz bei den Heimatgrüßen bei einem Naturtonflötenbauer. Und ich komme wieder am Sonntag. Zu Gast beim Frühschoppen ab 11 Uhr ist dann Dominik R. Ingo Otter sagt Danke und ich wünsche jetzt schon ein schönes Wochenende. Musik.

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1: Mit Hannes Harp. E-Moped-Fahrer am Radweg haben in Österreich immer wieder aufgeregt. Ab 1. Oktober gelten neue Regeln. Die Elektrofahrzeuge sind bis jetzt als Fahrrad durchgegangen. Jetzt müssen sie als Kfz angemeldet werden. Außerdem gilt eine Helmpflicht und man braucht einen Führerschein, sagt Martin Hoffer vom ÖMTC.
2: Man hat ursprünglich das Ziel verfolgt, sie von den Radwegen zu vertreiben, insbesondere die Essenszustelle. Aber natürlich hat man ein bisschen übersehen, dass auch andere Besitzer solcher Fahrzeuge, und das sind durchaus einige 10.000, im ländlichen Raum derartige Fahrzeuge für eine Mobilität ohne Führerschein brauchen.
1: Der ÖMTC schätzt, dass das Fahrzeug von gut 20.000 Menschen praktisch wertlos werden könnte. Es braucht daher eine Zulassung light, fordert der Autofahrerclub. Mehr Ertrag bei der Abfertigung, das geht ab 2028 für alle Arbeitnehmer in Österreich. Der Nationalrat hat die Reform der betrieblichen Altersvorsorge oder Abfertigung beschlossen. Bedeutet, dass man freiwillig riskanter und damit mit mehr Ertragschancen veranlagen kann. Zum Pensionsantritt hat man die Wahl, das Geld auf einmal auszahlen zu lassen oder steuerfrei in die Pensionskasse zu übertragen. Um Ölhäfen in Saudi-Arabien zu schützen, schickt Frankreich nun Soldaten in die Region. Die Soldaten sollen ein wichtiges Ölterminal am Roten Meer vor Angriffen der Houthi-Miliz schützen. Gespräche dazu mit Saudi-Arabien seien nun abgeschlossen, sagt Frankreichs Präsident Macron am Abend. Apotheken sind bei sämtlichen Gesundheitsproblemen meist erste Anlaufstellen für viele. Zum heutigen Weltapothekertag kommt einmal mehr der Appell an die Politik, die Apotheken stärker ins Gesundheitssystem und die Versorgung der Menschen einzubinden, mit Impfungen, Testungen und Analysen oder Telemedizin. Das Potenzial sei groß, heißt es von der Apothekerkammer.
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3: Willkommen zu Sie machen Musik am Vormittag, heute am Freitag, den 25. September. Ja, Ihre Wünsche sind jetzt angesagt. 013, 3x die 6 und 5x die 7. Das ist die Nummer, bei der Sie eine Sprachnachricht hinterlassen können und Ihren Musikwunsch angeben können. Ich werde dann in dieser Stunde Ihren Musikwunsch noch spielen. Wir starten jetzt mit einer ganz großen Koryphäe des Austropops, Wolfgang Ambros, und er singt uns Es lebt der Zentralfriedhof, und dann schauen wir aufs Wetter und auf den Verkehr in Österreich.

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1: Kommen wir nun zum Wetter für die Steiermark.
2: Heute Nachmittag scheint häufig die Sonne. Auch in den bewölkten oder nebeligen Regionen der nördlichen Obersteiermark lockert es mehr und mehr auf. Vorübergehend bilden sich einige Quellwolken. Die höchsten Temperaturen liegen zwischen 14 und 20 Grad, in 1500 Metern um 8 Grad. Momentan messen wir 10 Grad in Knittelfeld, 10 Grad in Mürzzuschlag und 10 Grad in Bruck an der Mur. Das war unser Wetterüberblick.
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2: Es ist kurz nach 10 Uhr und zurzeit gibt es keine längeren Verkehrsverzögerungen. Wir wünschen eine sichere Fahrt.

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1: Grüß euch, das ist der Kevin Neubauer aus Kassel für Graz. Bitte stützt mir Sigrid und Marina. Pure Lust am Leben. Dankeschön.

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1: Bitte spielt's mir für die Birgit Schroth aus Schwarzach bei Salzburg ein Lied von den Okris. Schöne Grüße aus Tirol, wünscht allen Stammgästen Gerhard.

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Genau so ist richtig. Ihre Wünsche sind unser Programm 013, 3x die 6 und 5x die 7. Hinterlassen Sie eine Sprachnachricht und ich werde Ihren Musikwunsch noch in dieser Stunde spielen. Und jetzt geht's weiter mit Robert R. Dorner und Haut nah.

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1: Ja, servus, da ist der Chrissi aus dem Hausrockviertel. Ich darf mir gern von den Indoller das Tierenlaus Tirol wünschen. Flotenlandler. Macht's weiter so. Viert euch.

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1: Ja, hallo Freddy. Kannst du mal bitte das Lied Abschied von der Alm spielen, von den Filzmoser? Bitte und danke.

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1: Ja, grüß Gott, da ist der Kipper Hans aus Altenmarkt. Ich lose öfter eine Sendung. Und kannst mir vielleicht das Stücke spielen, ein altes Stücke schon, vom Großglockner Blick. Dankeschön, wir hören.

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1: Ja, guten Morgen, liebes Team von Radio VM1. Hier sind Esther und Beppe aus Dornbirn. Auch wir hätten einen Musikwunsch, und zwar von den Oberkreinern Franz der Maurergesell. Dankeschön und ein ganz schönes Wochenende.

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1: Ja, hallo, da spricht der Stefan Ulrich aus Söding. Ich möchte gern eine Platte haben von Lazarus Friedl, Das Dorf in der Sonne. Danke vielmals, auf Wiederhören.

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6: So schnell vergeht eine Stunde mit Ihren Musikwünschen. Gleich geht's weiter um 11 mit den Heimatgrüßen mit Carly Lenz. Und da geht's heute um Naturflöten. Ich begleite Sie dann wieder durch das Mittagsmenü ab 12, also bis

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1: Mit Helene Feichtenhofer. Die Senioren im Land sind klassische Couch-Potatoes, das hat eine Studie der Meduni Wien ergeben. Fast 3/4 tun zu wenig, um körperlich fit zu bleiben. Die Details hat Hannes Harp.
2: Gerade um Herz-Kreislauf-Erkrankungen wie Schlaganfall vorzubeugen, ist Bewegung ein wichtiger Schlüssel. Mit ausreichend Bewegung könnten über 40% der Herzinfarkte, auch ein Drittel aller Diabetesfälle verhindert werden. Wirklich ausreichend körperlich aktiv sind nur 30% der Seniorinnen und Senioren. Das geht für die Forscher aus Daten der österreichischen Gesundheitsbefragung hervor. Wie viele der Seniorinnen und Senioren wegen Schmerzen oder anderer Gebrechen auf Bewegung verzichten, ist unklar.
1: Die internationale Empfehlung für ausreichende körperliche Aktivität liegt bei mindestens 150 Minuten pro Woche. Der Iran soll den USA einen neuen Vorschlag geschickt haben, um die Verhandlungen über ein mögliches Kriegsende wieder aufzunehmen, berichten mehrere Medien. Die Straße von Hormuz könnte schon nach 7 Tagen wieder geöffnet werden, wenn bestimmte Bedingungen erfüllt seien, heißt es aus Teheran. Welche Bedingungen das aber genau sind, lässt der Iran offen. Ein aufmerksamer Passant ist gestern in Graz zum Lebensretter geworden. Ein 2 Jahre alter Bub ist im Grazer Bezirk Gries in einem Park in einen Teich gefallen. Als die Mutter versucht hatte, das Kind zu retten, ist sie selbst in Gefahr geraten, weil sie nicht schwimmen kann. Ein Passant hat die Hilferufe gehört, ist sofort in den Teich gesprungen und hat Mutter und Sohn gerettet. Die Spritpreise sind zuletzt wieder gestiegen. Derzeit zahlen die Autofahrer an den Tankstellen für Diesel im Schnitt 2,24 Euro pro Liter, für Benzin 1,94 Euro. Die FPÖ kritisiert unterdessen die von der Regierung angekündigte Spritpreisbremse. Die Regierung habe da viel zu lange bei den Diesel- und Benzinpreisen weggeschaut, so FPÖ-Chef Herbert Kickl.

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1: Es ist wieder soweit, die Heimatgrüße auf Radio VM1. Der Carly Lenz ist da und heute strahlen meine Augen wieder, denn vor mir liegen ganz besondere Instrumente. Ich bin beim Werner Haberl in Oberzeiring in der Gemeinde Pölstal im Murtal. Wir haben uns auch auf das Du-Wort geeinigt, Werner. Du baust Flöten, aber das sind keine normalen Flöten. Was sind das für Flöten?
2: Es sind Naturtonflöten, eigentlich Indianerflöten genannt. Die haben eigentlich schon die Inkas, Aztecken und auch die Nordamerikaner haben die gebaut. Auch die Naturvölker von den Chinesen und so weiter haben so ähnliche Flöten auch gebaut. Kommt jetzt über Deutschland ein bisschen nach Österreich einer. Und ja, mir gefällt es. Ich war früher ein bisschen ein Flötenspüler mit meiner Mutter. Und ich baue mir aber diese Flöte so über. Ja. Weil mir kommt viel, ich bin mit der Brettl aufgewachsen. Und so baue ich eigentlich diese Naturtonflöten.
1: Vielleicht kann man noch den Begriff Naturton erklären. Was sind Naturtöne, wenn einer mit der Musi nichts anfängt?
2: Naturton ist der, nämlich ich gehe mit dieser Flöte in die Natur. Ich spiele mit dieser Flöte mit dem Wind. Ich spiele diese Flöte mit dem Wasser. Und das harmoniert wunderbar.
1: Ich bin sehr gespannt, wie diese Flöte klingt, wie man sowas baut. Ich bin beim Werner Haberl, wie gesagt, und jetzt passt es natürlich, wenn wir Flötenmusi hören. Ich habe da die Feldbacher Flötenmusi mit dem Unkerner Knödelwalzer und dann schauen wir uns an, wie man so eine Flöten baut.

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1: Kommen wir nun zum Wetter für die Steiermark.
2: Heute Nachmittag scheint häufig die Sonne. In den bewölkten oder nebeligen Regionen der nördlichen Obersteiermark lockert es mehr und mehr auf. Vorübergehend bilden sich einige Quellwolken. Die höchsten Temperaturen liegen zwischen 14 und 20 Grad, in 1500 Metern um 8 Grad. Momentan messen wir 10 Grad in Liezen, 11 Grad in Mürzzuschlag und 15 Grad in Bruck an der Mur. Das war das Wetter.
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2: Es ist kurz nach 11 Uhr und auf den Straßen herrscht aktuell freie Fahrt ohne wesentliche Zeitverluste. Gute Fahrt und passen Sie auf sich auf.

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1: Die Heimatgrüße auf Radio VM1, eine Naturflöte, schauen wir uns heute an. Der Werner Haberl baut die selber. Wir haben schon gehört, Naturtöne, wie viel sind das? Wie viele Töne kriegt man aus einer Flöte raus?
2: Ich habe nur 5 Löcher in der Flöte und jedes Loch harmoniert mit einem anderen Loch. Also der unmusikalischste Mensch, kommt mir vor, kann mit dieser Flöte wunderbar spielen.
1: Wir hören es dann natürlich, da liegen einige Flöten. Welches Holz verwendest du?
2: Das Holz ist für mich vorwiegend alles aus Zirbe von unseren heimischen Wäldern. Die Zirbe ist circa 400 Jahre alt.
1: Und es riecht also gut. Das Zirbenholz hat ja einen besonderen Duft. Jetzt muss ich fragen, was hast du beruflich eigentlich gemacht? Bist du Instrumentenbauer?
2: Ich war beruflich eigentlich, ich habe Maler gelernt, habe dann die Meisterprüfung gemacht und dann war ich 30 Jahre selbstständiger Malermeister in Oberzahn.
1: Malermeister und jetzt in der Pension Naturflöten bauen. Sehr, sehr interessant. Und in dieser Werkstatt bin ich heute und jetzt schauen wir uns dann ein bisschen an, wie man so eine Flöten baut. Da ist der Kali Lenz mit den Heimatgrüßen.

0: Beim Werner Haberl bin ich heute. Er ist Hobby-Instrumentenbauer. Er baut Naturtonflöten. 5 Löcher sind da drinnen. Ich bin in seiner kleinen privaten Werkstatt. So, jetzt starten wir mal an. Schauen, ein paar Maschinen wird man dazu brauchen. So. Was sind so die ersten Arbeitsschritte, wenn du eine Flöten baust?
1: Die ersten Arbeitsschritte ist einmal, dass ich von einem Zirnblauch einen Drum ausschneide. Und das richte ich mir mit der Motorsäge nicht so her, wie ich es brauche. Dann brauchst du ein kleines Hobby-Maschinerl, dass du es ein bisschen gerade richtest und ein bisschen glatt richtest, links und rechts. Dann brauchst du eine kleine Oberfräsen, dass innen die Klanglöcher und die Tonlöcher ausfräsen kannst. Und dann brauchst du ein bisschen ein kleines Werkzeug, das mache ich mir selber, aus einem Schraubenzieher, weil das wird noch ein Glühen gemacht, da wird noch das Klangloch gemacht, das Luftloch und die Klanglöcher werden alles mit dem Feuer ausgebrannt und sauber geschliffen, dass ein Klot ist, dass diese Naturtöne super nach der Natur klingen.
0: Das heißt, so ein Flöten besteht wirklich rein aus Holz, da ist kein Metall, nichts drinnen.
1: Ist überhaupt kein Metall drinnen. Ein bisschen feuchtigkeitsbeständiger Tischlerleim ist zwischendrin, sonst überhaupt nichts.
0: Zirbenholz, ein bisschen Leim und das war's. So werden Naturtonflöten hergestellt. Wie viele Stunden brauchst du für so eine Flöten ungefähr?
1: Ja, für eine Flöten brauche ich circa, bis sie richtig klingt, bis ich sie ein bisschen hingestimmt habe, brauche ich eine gute halbe Woche.
0: Und jetzt gibt's wieder was Passendes. Die Lechnerburm, der Flötenmusikant.

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Es gibt so viele interessante Instrumente, die bei uns im Land gebaut worden sind oder gebaut werden. Heute ist es eine Naturtonflöte, die hat nur 5 Löcher, ist aus Zirnholz. Der Werner Haberl in Oberzeiring baut das. Jetzt haben wir schon gehört, wie man das angeht, und jetzt wird es höchste Zeit, dass wir hören, wie sowas klingt. Magst du uns ein paar Töne ausspülen? So, ich muss doch mein Mikrofon herrichten. So, so klingt's.

0: Unglaublich. 5 Löcher hat dieses Instrument. Wenn ich das jetzt das erste Mal höre, das klingt wirklich irgendwie so ein bisschen nach Südamerika, nach Indianer.
1: Ja, es ist die sogenannte Indianerflöte. Und durch das Feuer vom Klangloch, wird er mit Feuer ausbrennt und sauber geschliffen, kommt der super räucherige Ton raus. Ja, ja. Und der tut eigentlich den Gemüt und den Ohr sehr gut. Und passt in die Natur hinein wie die Faust aufs Auge.
0: So klingt also diese Naturtonflöte. 5 Löcher hat sie und der Werner Haberl ist ein Künstler. Was könnte jetzt besser passen als die Gruppe 5 Klang mit der Künstlerpolka?

0: Da ist der Kalle Lenz und für mich als Musikant ist es natürlich immer spannend, wenn man einen Instrumentenbauer besucht. Der Werner Haberl macht es wirklich rein hobbymäßig für sich selber in seiner kleinen Werkstatt. Die Flöten ist deutlich größer als ein Blockflöten. Da oben, jetzt muss ich schauen, da ist ein Reh oder was ist das?
1: Ist ein Rehbalkon, ja.
0: Warum ist der oben?
1: Weil ich Jäger bin.
0: Ah, hat also mit dem Instrument selber nichts zu tun. So, jetzt blasen wir da bei diesen 5 Löchern eine. Jetzt schauen wir noch ein bisschen, wie baut man das Ganze? Die ersten Arbeitsschritte haben wir gehört. Da liegt ein halbfertiges Instrument, sage ich einmal. Hast du da 2 Holzteile einmal zusammengeklemmt?
1: Ja, ich brauche 2 Holzteile, weil ich muss da die Luftkammer machen und die Klangkammer. Und links und rechts fräse ich da mit meiner kleinen Oberfräsen, fräse ich da eine Nut hinein. Diese Nut wird dann mit Feuer angekohlt, wird dann diese Flöte wasserresistent und kriegt zusätzlich einen guten räucherischen Naturklang. Und wird nur ganz sauber geschliffen, ja. Dass es ein Klot ist, weil jeder Ton braucht irgendeinen Widerstand zum Klingen.
0: Gelingt eigentlich jedes Instrument oder sind Flöten dabei, wo es sagt, die geht nicht?
1: Ja, ich habe eigentlich jetzt, wie viel habe ich gebaut, so circa 20 Flöten habe ich schon gebaut. In meiner Dings habe ich erst eine weggeschmissen.
0: Also eine gute Ausbeute, von 20 funktionieren 19 perfekt. Der Werner Haberl in Oberzeiring baut Naturtonflöten. Das sind die Heimatgrüße auf Radio VM1.

0: Natur, Ton, Flöten schauen wir uns heute an in der Werkstatt von Werner Haberl und es riecht da so unglaublich gut nach Zirbenholz. Werner, du baust aber nicht nur Flöten, du bastelst allerhand andere Sachen auch. Was machst du alles?
1: Ja, die letzte Serie habe ich eigentlich eine Schusterstockerl gebaut. Schusterstockerl deswegen, mein Vater war Schuster. Und da habe ich meinem Vater sein Schusterstockerl noch daheim und da hat er, wie er es gekriegt hat, wie er angefangen hat zu lernen, hat er das Schusterstockerl gekriegt und da hat er eingestellt 1920. Also und nach dieser Bauart habe ich aus Zirbe wieder eine Serie Schusterstockerl gebaut. Da sitzt man jetzt gerade oben. Ist gut sitzen oben.
0: Ich darf dazu sagen, ich darf auch auf so einem Schusterstockerl sitzen. Schüsseln aus Zirbe, säge ich, einen riesen Tisch. Also du beschäftigst dich sehr mit dem Zirbenholz.
1: Es ist ein Lieblingsholz von mir, nämlich die Zirbe ist die Königin unserer Wälder und wächst vor unser Haustier eigentlich da. Und wir haben da einen guten Zugriff, auch von hoch von der Alm runter. Ich habe Zirbenholz daheim, wo der Baum über 400 Jahre alt war. Und aus diesem Holz lassen sich schon tolle Sachen machen.
0: Und diese Barmer, die können den Geschichten erzählen. Ums Holz geht es auch im nächsten Liedl. Der alte Holzknecht, das sind die Steirerseiten.

0: Wenn man im Land unterwegs ist, lernt man so viele Besonderheiten kennen, besondere Menschen. Der Werner Haberl in Oberzeiding ist so ein besonderer Mensch. Er baut Naturtonflöten. Da haben wir schon ein bisschen was gehört. Wir haben auch schon ein Hörbeispiel gehört. Er macht Schusterschammerl aus Zirbenholz. Aber ganz was anderes auch. Ich habe da gerade einriechen dürfen. Was war das?
1: Das war Lavendelöl. Wir dann nämlich im Garten haben wir überall einen Lavendelstock. Und da nehmen wir dann im Herbst nehmen wir die Samen ab. Dann haben wir die Samen und ein bisschen Dings. Und dann habe ich so eine kleine Anlage. Und da machen wir eigentlich ätherische Öle. Und duftet wunderbar. Mhm. Ist sehr gefühlsanregend, würde ich sagen. Und nicht nur gefühlsanregend, zwischendurch auch beruhigend.
0: Und du hast noch ein paar Flascherl da, über die sprechen wir nicht. Da sind wir dann hochprozentig unterwegs. Jetzt kommen wir wieder zu den Flöten. Das sind Naturtonflöten. Werden die dann, wenn die fertig sind, mit irgendeinem Wachs oder mit irgendeinem Öl einlassen oder bleibt das ganz Natur?
1: Nein, ich lasse schon mit dem Zirbenöl ein. Mhm. Und dann hin und wieder muss ich noch ein bisschen nachölen, weil das Öl verflüchtigt sich wieder und so bleibt dann diese Flöte resistent.

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1: Vom Malermeister zum Instrumentenbauer, der Werner Haberl, war im Beruf Maler, ist jetzt in Pension, baut Naturtonflöten. Bist du der Einzige in Österreich?
2: Der Einzige in Österreich bin ich nicht mit den Flöten, aber weit und breit kommt man vor, baut keiner sowas, überhaupt nicht mit Zirmowitz.
1: Jetzt ist das ganz was Besonderes und was Ausgefallenes. Gibst du dieses Wissen eigentlich weiter? Baut es dann wieder wer?
2: Ja, Gott sei Dank haben wir von unseren vier Kindern, die letzte, ist mir so gut gelungen, dass ich froh dann ein bisschen nachkomme. Und die tut mit mir drechseln, sie macht mit mir ätherische Öle und steigt auch in die Zirnflötenkunst ein. Ich bin sehr stolz darauf.
1: Das denke ich mir, wenn man als Vater sagen kann, die Tochter baut dann auch einmal solche Instrumente, beschäftigt sie mit dem Holz. Und ganz zum Schluss darf ich dich noch um ein paar Töne bitten aus deinen Flöten.
2: Ja, selbstverständlich.

0: Muss ich denn zum Städterle hinaus? Das war ein wunderbares Stichwort. Das waren Sie wieder, die Heimatgrüße heute aus Oberzeiring. Beim Werner Haberl war ich zu Gast, er baut Naturtonflöten und beschäftigt sich mit Zirbenholz und vielem, vielem mehr. Werner, danke fürs Gespräch. Alles, alles Gute.
1: Ich danke bestens für deinen Besuch, Kalle. Hat mich sehr gefreut. Und jetzt werden wir ein Steinbeutel drauf trinken.
0: Das machen wir. Da war der Kalle Lenz mit den Heimatgrüßen. Bis zum nächsten Mal.

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1: Mit Helene Feichtenhofer. Wir sind im Herbst und viele Haushalte decken sich jetzt mit Pellets oder Heizöl ein, um für den Winter gerüstet zu sein. Die Preise für Energie sind hoch, unter anderem weil die Straße von Hormuz weiter zu ist. Auch der Gaspreis ist zuletzt gestiegen und an den höheren Preisen wird sich heuer auch nichts mehr ändern, sagt uns Johannes Meyer von der E-Control.
2: Was wir so hören, ist, dass man aktuell sicherlich davon ausgeht, dass bis Ende des Jahres wahrscheinlich die Straße eher zubleiben wird. Und die Preise, die wir jetzt am Großhandelsmarkt global sehen, spiegeln das wider. Wir sind in der Nähe dessen, dass bereits dann der Verkehr umgestellt wird auf Diesel, weg vom Erdgas.
1: Was die Gasspeicher in Österreich betrifft, so sei man hier gut auf dem Weg, sagt Meyer. Sie sind zu rund 2/3 voll. Bei ihrer Rede vor der UNO-Vollversammlung in New York hat Außenministerin Meindl-Reisinger die Vereinten Nationen kritisiert. Die würden allzu oft hinter den Erwartungen zurückbleiben. Gleichzeitig hat sie dazu aufgerufen, das Völkerrecht einzuhalten und das Vertrauen in die gemeinsame Weltordnung wiederherzustellen. Meindl-Reisinger hat auch internationale Regeln für autonome Waffensysteme gefordert. In Kärnten hat es gestern einen Wolfsgipfel gegeben, bei dem auch Vertreter aus Italien oder Slowenien mit dabei waren. Initiiert wurde dieser Gipfel von Vertretern der Kärntner Land- und Almwirtschaft. Sie wollen ein grenzüberschreitendes Wolfsmanagement. Dazu gehöre aus ihrer Sicht auch, dass Italien und Slowenien sogenannte Problemwölfe öfter abschießen. Ob die beiden Länder da mitziehen, ist bislang noch nicht klar. Österreichs Pensionisten sind oft Couch-Potatoes, heißt, sie bewegen sich zu wenig. Nur rund ein Drittel ist ausreichend körperlich aktiv, um fit zu bleiben und Krankheiten vorzubeugen, zeigt eine Studie der MedUni Wien. Dabei wären mehr als 40% der Herzinfarkte durch ausreichend viel Bewegung zu verhindern, so die Wissenschaftler. Die internationale Empfehlung für ausreichende körperliche Aktivität liegt bei mindestens 150 Minuten pro Woche.
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3: Willkommen im Mittagsmenü heute am Freitag, den 25. September. Beenden wir gemeinsam die Woche und freuen uns aufs Wochenende. Wir starten in die Sendung mit Let's Fets und Machos, sein Out-Tiroler, sein In. Und danach gibt's den Blick aufs Wetter und auf den Verkehr. Mahlzeit.

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1: Kommen wir nun zum Wetter für die Steiermark.
2: Heute Nachmittag scheint häufig die Sonne. Auch in den bewölkten oder nebeligen Regionen der nördlichen Obersteiermark lockert es mehr und mehr auf. Vorübergehend bilden sich einige Quellwolken. Die höchsten Temperaturen liegen zwischen 14 und 20 Grad, in 1500 Metern um 8 Grad. Momentan messen wir 14 Grad in Knittelfeld, 18 Grad in Kapfenberg und 16 Grad in Bruck an der Mur. Das war das Wetter.
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2: Es ist kurz nach 12 Uhr und momentan kommen Sie ohne längere Verzögerungen oder Staus voran. Kommen Sie gut und sicher an Ihr Ziel.

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1: Der heutige Alltagstipp kommt von Andrea aus Hermagor in Kärnten und da geht's heute um den Knoblauchgeruch von den Händen entfernen. Nach dem Schneiden von Knoblauch oder Zwiebeln riechen die Hände oft noch lange. Danach reiben Sie Ihre nassen Hände einfach einige Sekunden über Edelstahl, zum Beispiel einen Löffel oder die Innenseite der Edelstahlspüle und spülen Sie sie anschließend ab. Das kann die Geruchsbilder Schwefelverbindungen reduzieren und die Hände riechen deutlich neutraler. Das muss ich gleich mal versuchen.
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Es gibt nichts Gutes, außer man tut es. Höllerwind aus dem Zillertal, ein guter Ratschlag. Ja, gleich gibt's den Mittagshit hier auf Radio VM1, aber vorher noch Alessa mit Zwischen deinen Zeilen.

Da haben sie gelebt, gelacht und geliebt, das Kasermandel-Duo. Das war der Mittagshit für heute, 25. September. Das Kasermandel-Duo kommt aus dem Zillertal und ist Stefan Steindl, der spielt die steirische Harmonika, und Stefan Greidel, der ist an der Gitarre, und seit dem Jahr 2016 heißen sie Kasermandel-Duo. Im Jahr 2026, also heuer, feiern sie mit Stolz ihr 10-jähriges Bühnenjubiläum. Weiter geht's, 20 Jahre lang sind die Dorfer schon unterwegs, also sie singen zumindest 20 Jahre.

Heute ist auch der Tag des Kochens, das passt genau in die Mittagspause. Worum geht es bei diesem Aktionstag? Der hat das Ziel, Leute zum Kochen zu animieren. Viele von uns finden im stressigen Alltag kaum noch Zeit dazu, etwas Gesundes zuzubereiten und greifen immer öfter auf Schnellimbisse und Fertigprodukte zurück. Heute sollten Sie also wieder mal etwas kochen, und zwar ganz ohne Tüten und Dosen. Ich bin doch nur ein Mann, sagt inzwischen Marco Barstetter.

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1: Die erste Stunde Mittagsmenü ist gleich vorüber. Gleich geht's weiter in der nächsten Stunde nach den Nachrichten. Wieder mit der besten Musik hier auf Radio VM1. Und in der nächsten Stunde gibt's natürlich den Gesundheitstipp von Dr. Martin Juchum und das Musi-Schmankerl von Ingo Rotter. Also bis gleich nach den Nachrichten.

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1: Mit Helene Feichtenhofer. Die Polizei hat fast 10.000 Telefonnummern von Cyberkriminellen abgedreht. Das ist Ermittlern aus Österreich und Deutschland in den vergangenen 3 Monaten gelungen. Mehr von Hannes Harp.
2: Seit der deutsch-österreichischen Zusammenarbeit der Bundeskriminalämter hat die Polizei sogar fast 14.000 Rufnummern abgeschaltet. Damit habe man die Täter in ihren Betrugsversuchen geschwächt, heißt es. Die Betrüger haben versucht, ihre Opfer dazu zu verleiten, ihr Geld auf einer vermeintlich lukrativen Internetplattform zu investieren. Das wirkt so professionell, dass die Opfer den Betrug oft über Monate nicht bemerken. Das Geld ist aber meist schon verloren. Auch über 2.000 gefälschte Anlageseiten im Internet haben die Behörden vom Netz genommen.
1: Infos über gängige Betrugsmaschen gibt's etwa auf mordschließt-internet.at. Die USA haben ein Dreiertreffen zwischen der Ukraine, Russland und sich selbst in den Vereinigten Arabischen Emiraten vorgeschlagen. Das sagt der ukrainische Präsident Zelensky heute. Dabei soll über Wege gesprochen werden, wie man den Krieg beenden könnte. Die Ukraine warte nun auf einen Terminvorschlag aus Washington. Wien will seine KI-Ampeln ausbauen. 30 intelligente Ampeln für Fußgänger und Radfahrer stehen schon in der Stadt. Nach und nach sollen weitere Druckknopfampeln nun mit KI-Systemen ergänzt werden. Die Ampeln nehmen mit Kameras und Sensoren wahr, wie viele Menschen gerade dort stehen, wie viel Zeit sie brauchen, um über die Straße zu gehen. Großer Rückruf bei VW. Es geht um über 2 Millionen Autos weltweit. Eine Schraube bei der Lenkung könnte brechen und die Autos könnten sich dann nicht mehr lenken lassen. Betroffen sind die VW-Modelle Tiguan, Golf-Variant, Caddy und Golf, die zwischen dem 24. September 2013 und dem 1. Juli 2024 produziert wurden. In Österreich sind rund 95.000 Autos von diesem Rückruf betroffen.
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3: Zwei Minuten nach eins, heute am Freitag, den 25. September. Das Wochenende ist nah und wir starten diese Stunde mit den Rampenhirschen und die singen uns von der Lederhosen-Eskalation und danach gibt's den Blick aufs Wetter und auf den Verkehr in Österreich.

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2: Kommen wir nun zum Wetter für die Steiermark.
3: Heute Nachmittag scheint häufig die Sonne. In den bewölkten oder nebeligen Regionen der nördlichen Obersteiermark lockert es mehr und mehr auf. Vorübergehend bilden sich einige Quellwolken. Die höchsten Temperaturen liegen zwischen 14 und 20 Grad, in 1500 Metern um 8 Grad. Momentan messen wir 19 Grad in Kapfenberg, 18 Grad in Bruck an der Mur und 16 Grad in Bad Aussee. Das war das Wetter.
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3: Es ist kurz nach 13 Uhr und zurzeit gibt es keine längeren Verkehrsverzögerungen. Kommen Sie gut und sicher an Ihr Ziel.

17 Jahre blondes Haar, einer der ganz großen Udo Jürgens im Mittagsmenü für heute Freitag, 25. September. Gleich geht es weiter mit dem Gesundheitstipp von Dr. Martin Juchum, aber vorher noch der Sturm auf die Alpen. Die Alpenstürmer, und die haben garantiert kein Übergewicht.

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1: Willkommen, liebe Hörerinnen und Hörer von VM1 zum heutigen Gesundheitstipp. Wir stellen uns heute die Frage, stimmt es eigentlich, dass spätes Essen ungesund ist? Spätes Essen hat mehrere ungesunde Aspekte. Zum einen ist durch eine starke Magenfüllung die Neigung zum Reflux, also zum Sodbrennen, gesteigert. Dies kann Entzündungen in der Speiseröhre verursachen. Zum anderen ist spätes Essen, speziell wenn man abnehmen will, sehr hinderlich. Nach dem späten Essen bewegen wir uns üblicherweise nicht mehr. Damit helfen wir dem Körper nicht, die aufgenommenen Kalorien weiter zu verarbeiten. Spätes Essen wird daher deutlich mehr als Fett in unserem Körper abgespeichert und damit kann das Gewicht steigen. Vielen Dank fürs Zuhören. Ich freue mich auf das nächste Mal.
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Geht nicht, gibt's nicht. Ein guter Ratschlag von den Südsteirern. Gleich geht's zu den Klosterjägern im Mittagsmenü. Mit Heimat pur ist unser Stolz. Und dann, wie schon erwartet, das Musi-Schmankerl von Ingo Rotter. Da geht's ab ins Zillertal.

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1: Mein heutiges Musikschmankerl bringt uns die Fetzigen aus dem Zillertal. Der Georg und der Michael Spitaler und der Daniel Gruber. Und die haben an diesem Wochenende wieder ihr großes traditionelles Herbstfest. Morgen und am Sonntag in der Erlebnissennerei in Meierhofen. Mit dabei die Zellbergbuhr Monique, Michael Thum und Frühschoppen dann mit Marc Pircher und Alexandra Schmidt. Und die Fetzigen aus dem Zillertal, die hören wir jetzt. Die Musik ist unser Leben.
2: Ja.

Oliver Heidt im Mittagsmenü mit Komm und fliegen wir zu die Sternen. Apropos Stern, haben Sie heute geträumt? Heute ist nämlich der Welttraumtag. Nicht der Weltraumtag, der Welttraumtag. Das ist der Tag für alle Träumer dieser Welt. Wir alle haben Träume von unseren Wünschen oder Zielen und doch bleiben diese oftmals nur Wunschvorstellungen. Der Welttag des Träumens soll als Inspiration Menschen dazu motivieren, an ihre Träume festzuhalten und diese in die Realität umzuwandeln. Ja, sehr interessant. Ja. Romantik Express ist dran, die lass ich nimmer gehen.

Die fidelen Mölltaler mit Gold, Platin und Diamant. Übrigens ist es genau 45 Jahre her, am 25. September 1981 starten die Rolling Stones ihre angeblich letzte Tour. Ich glaube, sie stehen immer noch auf der Bühne. Bei uns geht's aber mit Volksmusik weiter, und zwar Z-Bur, Heidrappels im Karton.

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Das war das Mittagsmenü für heute, 25. September. Gleich geht's weiter mit Marc Bircher in Wir machen Musik und da gibt's wieder Interessantes aus erster Hand von Marc Bircher und danach ab 15 Uhr begleitet sie Nadja Heiserler durch den Nachmittag. 013 3x die 6 und 5x die 7. Das ist ihre Wunschnummer, bei der sie eine Sprachnachricht hinterlassen können. Und Nadja wird versuchen, ihren Wunsch heute Nachmittag noch zu spielen. Außerdem haben wir einen Live-Gast, nämlich Astrid Wirtenberger wird zu Gast bei Nadja Heiserler sein. Ich sag auf Wiederhören, wünsche Ihnen noch ein schönes Wochenende.

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2: Mit Helene Feichtenhofer. In der SPÖ entflammt die Führungsdebatte neu. Den Medienmanager Gerhard Seiler hat jetzt öffentlich gemacht, dass er bereit wäre, neuer Chef bei den Sozialdemokraten zu werden und den bisherigen Parteiboss Babler abzulösen. Babler selbst hat einen Rücktritt bislang aber immer abgelehnt. Entscheiden müsste dann also die Basis. In gut einer Woche gelten neue Regeln für E-Mopeds. Ab Oktober gelten sie dann nicht mehr als Fahrrad, sondern sie müssen als Kfz angemeldet werden. Das heißt, man darf mit ihnen nur mehr auf der Straße fahren. Wer mit einem E-Moped unterwegs ist, braucht außerdem einen Führerschein. Das Fahrzeug muss ein Kennzeichen haben und versichert sein. Und die Fahrer dürfen auch nicht mehr oben ohne unterwegs sein, ÖAMTC-Jurist Martin Hoffer.
3: Zusätzlich natürlich muss er beim Fahren ständig einen Motorradhelm tragen, sowie sich an die übrigen Verkehrsvorschriften für Kraftfahrzeuge halten. Das heißt, er darf etwa nicht auf Radwegen, aber auch nicht auf Mehrzweckstreifen im Zuge von Fahrbahnen sich bewegen.
2: Das Problem für viele Besitzer von E-Mopeds, ihre Fahrzeuge können gar nicht als Kfz zugelassen werden. Urlaub in Österreich boomt heuer bislang, zeigen heute die neuesten Zahlen der Statistik Austria. Die Hoteliers registrieren heuer bislang 117,9 Millionen Nächtigungsbuchungen. Das sind um 1,5% mehr als noch letztes Jahr. Vor allem der Sommer ist heuer besonders gut gelaufen. Da haben die Touristiker 63,3 Millionen Nächtigungen zu Buche stehen, um 2,3% mehr. Gute Nachrichten für die Fans der schnellsten Motorradfahrer der Welt. Die MotoGP kommt auch nächstes Jahr wieder nach Österreich auf den Red Bull Ring in der Steiermark. Konkret von 27. bis 29. August zeigt der Rennkalender, den die Serie heute offiziell rausgegeben hat.
4: Hallo liebe Hörerschar von Radio VM1, da spricht wieder mal der Marc Bircher. Und heute möchte ich euch, bevor ich euch eine Geschichte erzähle, eine Aufnahme von mir präsentieren, die ich damals in Nashville produziert habe, in Amerika. Viel Spaß!

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1: Kommen wir nun zum Wetter für die Steiermark.
2: Heute Nachmittag scheint häufig die Sonne. In den bewölkten oder nebeligen Regionen der nördlichen Obersteiermark lockert es mehr und mehr auf. Vorübergehend bilden sich einige Quellwolken. Die höchsten Temperaturen liegen zwischen 14 und 20 Grad, in 1500 Metern um 8 Grad. Momentan messen wir 19 Grad in Kapfenberg, 16 Grad in Leoben und 18 Grad in Bad Aussee. Das war das Wetter.
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2: Es ist kurz nach 14 Uhr und im Moment sind uns keine größeren Verkehrsbehinderungen gemeldet. Kommen Sie gut an Ihr Ziel.

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1: Heute möchte ich euch erzählen, dass ich gerade in Amerika Urlaub gemacht habe und was ganz Interessantes festgestellt habe. Hierzulande, bei uns in Europa, ist es ja fast unmöglich, noch irgendwo einen CD-Player zu kaufen oder ein neues Auto mit CD-Player zu bestellen. Und drüben in den Staaten, wo man ja immer meint, die sind so weit voraus, die sind eigentlich 20 Jahre hinten, weil dort ist es völlig normal, dass ein neues Auto immer noch mit CD-Player ausgeliefert wird und dass es überall einen CD-Player gibt und dass sie einfach noch CDs kaufen. Da gibt's im Geschäft noch immer riesengroße Abteilungen mit den neuesten CDs und das ist eigentlich schon ein bisschen schade, dass das heutzutage hier in Europa komplett ausgestorben ist und man eigentlich fast gerade nur downloaden und streamen kann. Man kann keine CD mehr kaufen. Ich finde das extrem schade. Drüben in Amerika, ich habe mit vielen gesprochen, das wäre undenkbar, dass da kein CD mehr gibt oder im Auto kein CD-Player mehr wäre. Das wäre für die Amis total undenkbar. Also von dem her sind sie, was das anbelangt, ein bisschen schlauer wie wir, weil die lassen die Musikkultur nicht einfach zugrunde gehen.

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1: Mit Helene Feichtenhofer. Es gibt derzeit einen Run auf den Zivildienst. Heuer haben sich schon hunderte junge Männer mehr gemeldet als letztes Jahr um diese Zeit. Hannes Harp.
2: Über 900 Zivildiensterklärungen mehr hat es von Jänner bis August gegeben. Damit haben sich um 8,4% mehr junge Männer für den Zivildienst gemeldet. Die Info aus dem Zivildienstministerium. Allein im August sind die Meldungen um gut die Hälfte gestiegen. Möglicherweise, weil die Regierung nach dem Sommerministerrat im Juli über die Reformen informiert hat. Grundsätzlich gilt der längere Präsenz- bzw. Zivildienst für Stellungspflichtige erst nachdem die neuen Regeln auch in Kraft sind. Falls die Regierung die Verhandlungen mit der Opposition rasch abschließt, ist das mit 1. Jänner geplant.
1: Der Wehrdienst soll um 3 Monate auf insgesamt 9 verlängert werden. Der Zivildienst soll vorerst bei 9 Monaten bleiben. Gibt es aber zu wenig Grundwehrdiener, soll er um 2 Monate verlängert werden. Finnische und schwedische Kampfjets haben über der Ostsee russische Flugzeuge abgefangen, berichtet die finnische Luftwaffe heute. Die skandinavischen Flieger sind aufgestiegen, nachdem ein russischer Verband aus einem Transportflugzeug und mehreren Kampfjets im internationalen Luftraum gesichtet wurden. Es war der erste gemeinsame Abfangeinsatz zwischen Finnland und Schweden. In der SPÖ entflammt die Führungsdebatte neu. Den Medienmanager Gerhard Seiler hat jetzt öffentlich gemacht, dass er bereit wäre, neuer Chef bei den Sozialdemokraten zu werden und den bisherigen Parteiboss Babler abzulösen. Babler selbst hat einen Rücktritt bislang aber immer abgelehnt. Entscheiden müsste dann also die Basis. Fußball, da gibt's heute Entwarnung für ÖFB-Teamstürmer Michael Gregoritsch. Er dürfte sich da gestern im Spiel gegen Israel nicht gravierend verletzt haben, zeigt heute eine Untersuchung. Er könnte sogar beim kommenden Match gegen den Kosovo übermorgen in Wien wieder auflaufen. Die Info des ÖFB.
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3: Und endlich ist er da, der Freitagnachmittag. Die einen sind schon im Wochenende, die anderen halten mit mir auf jeden Fall noch gut durch. Ich bin bis in den Abend hinein für Sie und Ihre Liederwünsche zuständig. Unter 013, 3x6 und 5x7, sagen Sie mir doch, was Ihnen gefällt. Und das sind die jungen Wallensteiner. Wir sind alle keine Engel, ja? So ist es wohl. 3 Minuten nach 3 haben wir es. Schönen Nachmittag.

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1: Kommen wir nun zum Wetter für die Steiermark.
2: Heute Nachmittag scheint häufig die Sonne. In den bewölkten oder nebeligen Regionen der nördlichen Obersteiermark lockert es mehr und mehr auf. Vorübergehend bilden sich einige Quellwolken. Die höchsten Temperaturen liegen zwischen 14 und 20 Grad, in 1500 Metern um 8 Grad. Momentan messen wir 20 Grad in Graz, 18 Grad in Bad Aussee und 17 Grad in Knittelfeld. Das waren die aktuellen Wetterinformationen.
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2: Es ist kurz nach 15 Uhr und im Moment sind uns keine größeren Verkehrsbehinderungen gemeldet. Kommen Sie gut an Ihr Ziel.

Hallo, servus, da ist Andi Borg. Ich bin ein bisschen verblüfft, weil ihr jetzt erst Radio VM1 auftrat. Hallo, es ist Nachmittag und es trat jetzt. Ach so, habt ihr Vormittag schon. Super, weiterhören, Radio VM1. Servus.

0: Es ist kein Märchen und eigentlich auch kein Wunder. Einfach anrufen und Sie sind mit dabei. Unter 013 3x die 6 und 5x die 7. Da können Sie mir einfach sagen, was Ihnen gut gefällt, musikalisch natürlich. Und ich versuche das dann auch für Sie einzubauen. Da geht es wesentlich leichter durch den Freitagnachmittag.
1: Servus, Radio VM1. Wir wünschen Ihnen bitte Fürstenfeld. Danke.
0: So einfach ist es nämlich. Also wir machen einen Ausflug. In Fürstenfeld ist es offensichtlich am schönsten. Das ist SDS. Schönen Freitagnachmittag. Wochenlang.

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0: flott geht's da dahin mit den Schürzenjägern. Ja, und ohne Musik geht nichts. Das ist einmal ganz, ganz klar und deswegen darf ich auch schon den nächsten Musikwunsch erfüllen.
1: Hallo, hier ist die Luise und ich wünsche mir das Lied Landl Tirol, weil VM1 echt der beste Radio ist.
0: Da hat sie recht.

0: Die Tschözi für die Luisa.
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0: Ja, also keine Scheu. Einfach anrufen oder mir gerne auch eine WhatsApp-Sprachaufnahme aufnehmen. Jetzt haben wir es ganz genau 3:30. Schönen Freitagnachmittag, Österreich.

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1: Ja, und die schönste Musik ist immer die, die am besten gefällt, oder? Also das eigene Lieblingslied ist einfach auch das Schönste. Und das geht ganz einfach. 013, 3x die 6 und 5x die 7. Einfach mir sagen, was ist denn jetzt das schönste Lied?
2: Servus, ich danke aus Tirol. Ich darf mir gerne wünschen, von den Ursprungsbuben, wenn die Sonne untergeht, Karwendel. Mhm. Das ist natürlich auch Musik. Wir kennen es als ein super, super Sender. Mach's weiter so. Einen schönen Nachmittag. Ciao, viert euch.
1: Ja, das sagen wir natürlich. Vielen, vielen Dank für die netten Worte. Ebenfalls einen schönen Freitagnachmittag. Die Zeit vergeht. 20 Minuten vor 4 haben wir es mittlerweile.

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1: Habe ich übrigens nachgeschaut. Aktuell um 19.06 Uhr. Also ein bisschen Zeit ist es noch.
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1: Und jetzt gibt's Austropop vom Feinsten. Das sind Austria 3. 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

0: Das ist Ihr Radio VM1 und vor allem Ihr Freitagnachmittag. Schöne Zeit wünsche ich. 013, 3 mal die 6 und 5 mal die 7. Einfach bei mir melden und mir sagen, was ich spielen soll.
1: Hallo VM1, das ist das Victor vom Lechtal und ich wünsche mir das Lied Ein schönes Heimatland, ein Land Tirol. Ganz schönen Dank und ich möchte mich auch vielmals bedanken, wenn Sie mir diesen wunderschönen Klang.
0: Ja, also ich hoffe, ich kann ihn erfüllen. Ich habe einige Lieder nämlich unter so einem ähnlichen Titel herinnen. Nachdem kein Interpret genannt wurde, habe ich jetzt das Original Tiroler Echo ausgesucht. Ja.

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1: Mit Helene Feichtenhofer. Mit den kühleren Temperaturen jetzt im Herbst geht auch wieder die Saison für Erkältungen los. Viele quälen, husten oder schnupfen oder sie liegen mit Fieber im Bett. Was gilt arbeitsrechtlich, wenn man krank ist, haben wir Arbeitsrechtlerin Verena Weilharter vom ÖGB gefragt.
2: Wenn man krank ist, ist es immer ratsam, sich ärztlich untersuchen zu lassen. Dieser Arztbesuch ist aber auch deswegen relevant, weil man eine Krankenstandsbestätigung vorlegen muss, sobald man wieder zurück im Dienst ist. Für wie viele Tage bzw. ab wann diese Krankenstandsbestätigung vorzulegen ist, hängt von dem üblichen im Betrieb ab. Meist sind es 3 Tage, oft aber auch schon ab dem 1. Tag.
1: Man muss dem Arbeitgeber aber nie sagen, woran man erkrankt ist, und er darf auch nicht vorschreiben, welchen Arzt man aufsuchen soll. Es gibt derzeit einen Run auf den Zivildienst. Heuer haben sich bislang schon 903 junge Männer mehr für den Zivildienst gemeldet als letztes Jahr um diese Zeit. Ein Grund könnte die Reform von Zivil- und Wehrdienst sein, die die Regierung vorhat. Der Wehrdienst soll um 3 Monate auf insgesamt 9 verlängert werden. Der Zivildienst soll vorerst bei 9 Monaten bleiben. Gibt es aber zu wenig Grundwehrdiener, soll er um 2 Monate verlängert werden. Die Stadt Salzburg will Google klagen. Es geht um Google Maps, das viele als Navi verwenden. Der Dienst berücksichtigt die Zufahrtsbeschränkungen in Salzburg nicht. Und immer wieder fahren dann Autofahrer deswegen falsch. Dabei habe die Stadt die Regelungen bei Google und allen anderen Kartenanbietern eingemeldet. Bei den anderen Kartenanbietern funktioniere auch alles, nur eben bei Google nicht, ärgert sich der Salzburger Bürgermeister Auinger. Die Zentrale Wahlkommission in Russland hat nun das Endergebnis der russischen Parlamentswahl vorgelegt. Demnach hat Putins Partei Geeintes Russland eine Dreiviertelmehrheit erreicht. Oppositionsparteien oder Kandidaten waren bei der Wahl keine zugelassen.
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3: Ab durch den Nachmittag hin in Richtung Feierabend auch. Langsam wird's ernst mit dem Wochenende. Bei den ersten fällt jetzt gleich der Stift. Kurz nach 4 haben wir es nämlich mittlerweile schon. Der ein oder andere muss vielleicht noch ein bisschen durchhalten. Ich fühle mit Ihnen, das schaffen wir gemeinsam. Wir sind auf der Zielgeraden. Ich bin Nadja Heiseler. Ich wünsche einen schönen Freitagnachmittag. Das ist Ihr Radio VM1.
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1: Kommen wir nun zum Wetter für die Steiermark.
2: Heute Nachmittag scheint häufig die Sonne. In den bewölkten oder nebeligen Regionen der nördlichen Obersteiermark lockert es mehr und mehr auf. Vorübergehend bilden sich einige Quellwolken. Die höchsten Temperaturen liegen zwischen 14 und 20 Grad, in 1500 Metern um 8 Grad. Momentan messen wir 20 Grad in Graz, 19 Grad in Bad Aussee und 18 Grad in Bruck an der Mur. Das waren die neuesten Wetterinformationen.
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2: Es ist kurz nach 16 Uhr und derzeit gibt es keine längeren Staus oder Verkehrsbehinderungen. Wir wünschen eine gute Fahrt.

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1: Ja, mit einem Bein stehen wir schon drinnen. Freitagnachmittag ist es, 13 Minuten nach 4 und ich darf gleich wieder den nächsten Liederwunsch erfüllen.

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1: Was ich aber schon frage, wer ist dran und was darf ich denn spielen?
2: Hallo, liebes Radio VM1. Wir haben euch heute zufällig neu entdeckt und ihr passt so gut zu unserem heutigen Herbstfest.
1: Na, das freut
2: mit
1: uns.
2: Unseren Freunden. Wir feiern mit Sturm, Bier, Wein und Verhackerten. Und dazu wünschen wir uns das Lied Der alte Jäger. Liebe Grüße aus St. Michael, eure Ines.
1: Ja, liebe Ines, da freuen wir uns natürlich, dass du auch mit dabei bist. Und da ist er jetzt, Der alte Jäger. Schönes Herbstfest wünsche ich euch.
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0: 4 Minuten vor 16:30 haben wir sich darf wieder einen Liederwunsch erfüllen.
1: Ich bin der Heinz Kunschitz aus Kärnten.
0: Ja, hallo.
1: Ich hätte gern für die, meine Frau, für die Martina, ein Lied. Ich will mit dir tanzen, bitte, danke.
0: Mhm, vom Andreas Gabalier vielleicht. Ich singe ein Lied für die, da geht es auch ums Tanzen.

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1: Diesen Sonntag findet der Bauernmarkt der Landjugend Ligist Grottendorf statt. Heimische Produkte aus erster Hand und regionale Köstlichkeiten mit musikalischer Unterhaltung von der Schilcherleitenmusi. Diesen Sonntag der Bauernmarkt am Marktplatz in Ligist.
0: Wir geben gerne auch Ihre Veranstaltung bekannt. Schreiben Sie uns an radio@vm1.de.

0: flott geht's da durch diesen Freitagnachmittag. Feierabend für die einen oder anderen, 20 Minuten vor 5 haben wir es mittlerweile schon. Und ich darf wieder einen Musikwunsch erfüllen, wer ist denn dran? Und noch viel wichtiger, was darf ich spielen?
1: Ja, hallo. Ich höre jeden Tag eure Sendung und die ist super. Und ich wünsche mir von der Jazz-Kitty, es gibt so viel Trotteln auf der Welt, was auch stimmt. Danke, wiederhören.
0: Also wenn Sie gerade im Auto sitzen und so ein Exemplar vielleicht vor Ihnen ist, einfach laut aufdrehen und dann haben Sie gute Laune. It's all-

0: Ja, weil es wahr ist.
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0: Apropos bestellt, das ist das Stichwort, da wird auch was bestellt.
1: Ja, hier spricht Stefan Ulrich Söding. Ich habe einen Musikwunsch und zwar hätte gern die Geschwister Scharf gehört. Danke vielmals.
0: Ich habe Scharf wie Chili ausgesucht.

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0: Radio. 5 Minuten vor 5 haben wir es.
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0: Und da erfüllen wir jetzt noch ganz schnell einen Liederwunsch.
2: Grüß euch, schönen Nachmittag. Da ist der Johnny, wir fahren gerade heim in die Schicht. Und ich wünsche mir von den Innsbrucker Böhmischen im Böhmischen Traum, bitte.
0: Dann wünschen wir auf jeden Fall gute Fahrt. Der Böhmische Traum, der begleitet uns jetzt hin zu den Weltnachrichten. Wie gesagt, gleich haben wir es 5.

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1: Mit Helene Feichtenhofer. Der Medienmanager Gerhard Zeiler will neuer SPÖ-Chef werden und die Sozialdemokraten aus ihrem Tief holen, das hat er heute offiziell gemacht. Für Meinungsforscher Wolfgang Bachmeier wäre Zeiler gar kein so schlechter Kandidat.
2: Also Gerhard Zeiler ist im Vergleich mit anderen Persönlichkeiten und Kandidaten, die in den letzten Monaten, um nicht zu sagen Jahren, schon gehandelt wurden, sicherlich der erfolgsträchtigste. Das ist gar keine Frage. Sein einziges wirklich wesentliches Handicap, das aber kurzfristig beseitigt werden kann, ist die geringe Bekanntheit. In Österreich kennen ihn praktisch nur mehr die älteren Leute.
1: Immer wieder als SPÖ-Chef gehandelt wird auch Burgenlands Landeshauptmann Dosko Zehl. Der spricht sich heute auch einmal mehr klar gegen Zeiler aus. In der SPÖ-Zentrale will man den Zeiler-Vorstoß bislang nicht kommentieren, verweist er bislang nur auf geltende Regeln. Wenn jemand gegen den aktuellen Vorsitzenden kandidieren wolle, müsse er das im Rahmen der vorgegebenen Statuten machen, etwa durch eine Abstimmung unter den Parteimitgliedern. René Schimanek, der frühere Büroleiter von FPÖ-Nationalratspräsident Rosenkranz, ist in Krems wegen unbefugten Besitzes von Sprengmitteln und Kriegsmaterial verurteilt worden. Zu 5 Monaten bedingt und einer Geldstrafe von 7.200 Euro. Das Urteil gilt bereits. Der Iran soll den USA einen neuen Vorschlag geschickt haben, um die Verhandlungen über ein mögliches Kriegsende wieder aufzunehmen, berichten mehrere Medien. Die Straße von Hormuz könnte schon nach 7 Tagen wieder geöffnet werden, wenn bestimmte Bedingungen erfüllt seien, heißt es aus Teheran. Welche Bedingungen das aber genau sind, lässt der Iran offen. Wien baut seine KI-Ampeln aus. 30 davon gibt es schon und in den nächsten Jahren sollen alle rund 200 Druckknopfampeln für Fußgänger und Radfahrer mit KI-Systemen ausgestattet werden. Die Ampel erkennt dann mit Hilfe von Sensoren und Kameras, wie viele Leute da gerade warten, wie viel auch wirklich über die Straße wollen und wie viel Zeit sie brauchen. Dabei werden auch Rollstühle oder Kinderwagen berücksichtigt. Die Ampel plant dann automatisch eine längere Grünphase ein.
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1: Ja, und jetzt würde ich sagen, sind wir drin im Feierabend. Wir haben es 5:02 nämlich und mittlerweile bin ich auch nicht mehr allein im Studio. Das freut mich ganz besonders. Ich habe Besuch bekommen. Die Astrid Württemberger ist bei mir.
3: Hallo.
1: Astrid, die Türen sind zu bei uns, gell? Und das bedeutet, wenn die Tür zu ist, dann kommt man auch nicht mehr hinaus. Du musst jetzt leider die ganze Stunde bei mir bleiben.
3: Ja, ich habe Zeit.
1: Wir haben einiges zu besprechen, gell? Ja. So ist halt einfach das Leben,
3: ja,
1: gell?
3: So ist das Leben.
1: Und jetzt legen wir dann auch gleich los.

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1: Kommen wir nun zum Wetter für die Steiermark.
2: Am Abend sind noch einige Wolken zu sehen, in der Nacht klart es überall auf und stellenweise bildet sich Nebel. Die Temperaturen sinken auf Werte zwischen 9 und 1 Grad. Momentan messen wir 18 Grad in Bad Aussee, 16 Grad in Bruck an der Mur und 17 Grad in Kapfenberg. Morgen erwartet uns viel Sonne mit vereinzelten Wolken und lichten Nebelfeldern am Vormittag. Die Temperaturen liegen zwischen 18 und 23 Grad. Das waren die aktuellen Wetterinformationen.
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2: Es ist kurz nach 17 Uhr und aktuell melden wir keine lang andauernden Verkehrsbehinderungen oder Staus. Kommen Sie gut an Ihr Ziel.

0: Geschichten und ein Teil von unserer Sendung ist auf jeden Fall mein Gast heute. Die Astrid Württemberger ist da. Schön, dass du da bist, dass du
1: ich
0: bei uns angekommen bist. Wir haben ganz viel schon jetzt ein bisschen geplaudert und ich habe dir ja schon erzählt, gestern hat sich meine Tochter den Daumen gebrochen, woraufhin ich gesagt habe, ja, passiert halt. Das Fangenspielen hat der Daumen verloren. So ist halt das Leben.
1: Ja.
0: Und diese Textzeile, die kommt dir ganz bekannt vor.
1: Die kommt mir bekannt vor, aber ich glaube, das sagt man öfter am Tag sogar. Irgendwie diesen Wortlaut verwendet man sehr oft, weil es passieren ja oft Dinge, mit denen man nicht rechnen und dann muss man es halt auch so nicht mehr wissen. Ne?
0: So ist es. Und es gibt ein Lied, das heißt auch genauso. Was war denn dein persönlicher Auslöser, um diese Textzeile in ein Lied zu verfassen?
1: Naja, also familientechnisch passiert, sind ja auch viele Dinge schon passiert und auch mit den Kindern und wenn die Kinder dann einmal irgendeins von den drei halt einmal so ein bisschen einen Hänger hat, ja, so im Leben, wenn man nicht weiß, wie geht's weiter, welche Richtung und es ist gerade nicht so leicht, dann muss man sich halt ein bisschen am Riemen reißen und nicht immer gleich aufgeben, sondern einfach einmal aushalten auch was, weil es ist ja nicht immer alles schön. Man muss aber auch das Negative einmal aushalten auch können und das muss man lernen im Leben und dann kommt man auch weiter und wenn man immer gleich alles hinschmeißt, dann erreicht man nicht seine Ziele.
0: Ja, der Gips, der wird hoffentlich in 2 Wochen dann wieder runterkommen und bis dorthin nehmen wir auch zu Hause das Leben, so wie es halt ist und das hören wir uns jetzt auch von dir musikalisch an.

0: So ist halt das Leben, gell? Mhm. Astrid Wittenberger ist heute da. Ganz was Neues. Letztes Jahr ist das Lied entstanden.
1: Ja.
0: Aber es gibt ja auch Lieder, die sind schon viel, viel länger her entstanden. Die sind ganz lange bei dir in einer Schublade gelegen. Irgendwann sind sie dann veröffentlicht worden. Du hast mir auch eine neue CD mit dem Titel So ist das Leben mitgebracht. Astrid, gibt's aber auch Lieder, wo du selber vielleicht gezweifelt hast oder lange überlegt hast, ob man es überhaupt veröffentlichen soll?
1: Ja, das waren mir gleich die ersten zwei.
0: Ah ja.
1: Lange überlegt und einmal mal reinhören lassen, so von Experten, sage ich jetzt einmal von meinem Labelpartner. Der hat gesagt, ja, unbedingt machen wir das. Und das war dann natürlich schon ein bisschen Erleichterung. Aber jetzt in der letzten Zeit ist natürlich auch ein Lied entstanden, dass ich so nur dieses Wort im Kopf gehabt habe, die ganze Zeit immer gedacht, ich muss jetzt über das Wort, ich muss jetzt da einen Song schreiben. Es bewegt mich, weil, und ich glaube, manche denken sich eh schon, das ist die Nummer sexy, weil einfach sexy ist ja so ein, aha, die findet sie sexy. Mhm. So auf die Art, ich finde mich jetzt nicht sexy in dem Sinn, sondern da geht es eigentlich um uns, wie wir uns von der Gesellschaft irgendwie immer so in eine Richtung treiben lassen und weil die Industrie uns irgendwie vorgibt, wie wir zum Sein haben oder wie wir zum Ausschauen haben. Deswegen haben wir gedacht, ich muss jetzt da einmal ein Statement machen, für die Frauen vor allem speziell, weil die lassen sich immer so leicht irgendwie verunsichern und glauben wir, sie müssen irgendwann an Maß nachrennen und müssen es aber nicht. Und ich wollte eigentlich nur sagen, wir sollen zu uns stehen und wir sollen uns. Sex ist für mich eigentlich ein Lebensgefühl. Mhm. Das ist nicht eine optische Geschichte, sondern einfach, da geht es um das Gefühl, wie fühle ich mich. Und wenn ich mich heute gut fühle, kann ich ruhig einmal sagen, heute fühle ich mich sexy. Und das finde ich jetzt gar nicht irgendwie verwegen oder so. Also das ist, und das war mir eigentlich ein Bedürfnis. Und natürlich das jetzt dann rauszubringen und mit dem Statement rauszugehen, haben viele irgendwie nicht wirklich verstanden, weil sie nicht einmal zugehört haben, was ich damit gemeint habe. Also ich meine nicht mich selber, sondern ich meine uns alle. Mhm.
0: Und wir fühlen uns auf jeden Fall gut. Wir haben noch viel Musik vor dir. Jetzt haben wir es 18 Minuten nach 5.
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0: so richtig küssen.
1: Ja, Astrid, wir treffen uns am Sonntag beispielsweise in der Früh beim Bäcker.
2: Mhm.
1: Du stehst vor mir, ich hinter dir. Wen habe ich denn vor mir stehen? Wie würdest denn du dich beschreiben, auch wenn du so privat ein bisschen unterwegs bist?
2: Also ein Morgenmensch bin ich mal keiner. Wenn ich in der Früh beim Bäcker erscheine, dann werde ich wahrscheinlich nicht freundlichsten Nussellöcher machen. Da kennt man mich ja nicht. Da gehe ich so ein bisschen inkognito aus dem Haus. Mhm. Aber mit einem Lied konnte ich mich gut beschreiben,
1: ja,
2: von
1: bitte.
2: Mir. Feuer Welches? Und Eis.
1: Das
2: da ist eigentlich
1: das?
2: Alles drinnen, was ich, wie ich bin.
1: Mhm. Mhm. Dann werden wir uns das auf jeden Fall danach noch anhören. Ich habe jetzt, ich finde dein Herz mega. So beschreibe ich dich auf jeden Fall. Ich mag dich.
2: Oh, danke.

0: Herz mega.
1: Und ich finde es mega, dass sie heute bei uns ist. Die Astrid Württemberger ist da. Wer jetzt erst eingeschalten hat, ja, der hat schon ein bisschen was verpasst. Aber wir haben ja Glück, weil ungefähr eine halbe Stunde bist du noch bei uns.
0: Ja.
1: Astrid. Also der Freitagnachmittag, den verbringen wir gemeinsam. Und wenn sich jetzt jemand denkt, die will ich auch noch sehen, wo hat man denn die Möglichkeit, außer beim Bäcker und das nicht in der Früh, haben wir gerade gehört, wo kann man dich denn treffen? Was ist denn bei dir bis zumindest Ende dieses Jahres noch so geplant?
0: Also unsere Herbsttournee, eigentlich Weihnachtstournee, wenn man das so sagen kann, zu dritt mit Jürgen Leitner, Thomas Eder und mir, nennt sich die Dreiklang-Tour. Mhm. Da sind wir zu dritt, dann sind wir in Oberösterreich, Niederösterreich, Kärnten sogar viel unterwegs, haben wir einige Termine. Am besten in meiner Homepage astridwittenberger.com nachschauen, da findet ihr alle Termine. Und ja, und das ist ja so eine Art Weihnachtsgeschichte zu dritt. Das haben wir uns letztes Jahr überlegt, das wäre doch was, weil es einfach so ein bisschen so ein wenig klingt, ja. Also das ist jetzt nicht so mit Vollgas-Band, sondern abgespeckt und unplugged und ein anderer Sound. Einfach viel direkter und viel, ja, da hörst du oft Stecknadeln fallen. Und das ist einfach schön, wenn man, so wie wir bei Desea damals diese Starttour gehabt haben, das kann man gut vergleichen eigentlich damit. Und ist natürlich schon auch nicht nur ruhige Lieder, sondern einfach auch rockig und lustig. Und es wird einfach sehr abwechslungsreiches Programm.
1: Genau, da muss man auch dazu sagen, du hast ja diese zwei ja auch von deiner früheren Band mitgenommen.
0: Genau.
1: Für diese Dreiklangtour.
0: Habe ich einfach geschnappt und mitgenommen.
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0: 20 Minuten vor 6 haben wir es. Und ich weiß jetzt schon, das nächste Lied von der Astrid Württemberger, das wir gleich hören werden, das heißt So leicht. Und ich habe jetzt eine ganz leichte Aufgabe für dich. Ich habe 3 Sätze für dich, die habe ich dann natürlich noch nicht gesagt. Mhm. Ich sage dir den ersten Teil und du beendest den Satz, ja?
1: Ah, okay.
0: Zu Hause bedeutet für mich?
1: Heimkommen, Heimat, einfach wohlfühlen und genießen und angekommen sein.
0: Wenn keiner zuschaut, dann?
1: Oh mein Gott, wenn keiner zuschaut, dann fluche ich manchmal.
0: Gehört auch dazu. Und bei Musik werde ich richtig sentimental, wenn?
1: Ja, wenn ich zum Beispiel ein schönes Erlebnis mit dem Song verbinde, den ich gerade höre. Es kann auch ganz weit zurückgehen in die Vergangenheit.
0: Ciao. Ganz einfach gewesen. So leicht.
1: So leicht.

0: wenn Sie um 18 Uhr Feierabend haben, dann haben Sie noch eine Viertelstunde und dann ist es geschafft. Die Astrid Württemberger hat noch nicht Feierabend, noch nicht ganz zumindest. Die ist bei uns. Ja, und wir erfüllen ja immer Musikwünsche. Also wenn Sie noch einen Musikwunsch da draußen haben, unter 013 3x die 6 und 5x die 7, einfach bei mir anrufen. Die Astrid braucht nicht anrufen. Du darfst dir einfach sowas wünschen. Was darf ich denn für dich ganz persönlich spielen? Was gefällt dir denn? Aha, Moment. Hab ich.
1: Super.
0: Das ist der Falco. Warum wünschst du dir den Falco?
1: Den habe ich geliebt. Das war meine erste Schallplatte, die ich gehabt habe von Falco. Und ich weiß das nur, wie wenn es gestern gewesen wäre. Also wie ich es in der Hand gehabt habe. Und die Einzelhaft, also das war für mich die ultimative Platte. Das war für mich die beste Feier. Und darum, Falco, so gehört zu meiner Jugend.
0: Gut, ich lege dir nicht die Schallplatte auf. Ich drücke einfach nur das Knöpfchen.
1: Mach das.

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0: Ja, das tut man so. Man schaut halt hin und wieder auf die Uhr, auch wenn ich es nicht gerne tue, weil wir haben es tatsächlich jetzt schon 4:04. Also unsere Stunde jetzt ist leider gleich um. Die Astrid, die muss sich jetzt von euch, von Ihnen verabschieden.
1: Ja, leider. Es hat mir voll Spaß gemacht. Danke, dass ich da sein dürfen und danke, dass du mein Album so promotet hast mit meinen Songs.
0: Ich freue mich auch und vor allem freue ich mich auf den nächsten Besuch. Wir haben jetzt gesprochen, gell? Wir haben Ideen. Ja. Es wird neue Lieder geben, es wird ein neues Album gehen und ich freue mich, wenn wir auf wieder von dir hören. Ja. Wir dürfen uns verabschieden mit Millionen Lichter, die gefallen dir besonders gut von der Christina Stürmer. Ganz kurz, warum?
1: Ich mag die Christina Stürmer generell als Künstlerin und ich finde ihren Weg, den sie gemacht hat und immer noch macht, finde ich wirklich toll. Also alles Gute weiterhin.

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1: Mit Helene Feichtenhofer. Medienmanager Gerhard Zeiler will die SPÖ retten und neuer SPÖ-Chef werden. Das hat er heute offiziell gemacht. Allerdings will der aktuelle SPÖ-Boss Andreas Babler sein Amt nicht zurücklegen. Stürzen kann man Babler nur, wenn 10% der Mitglieder eine Direktwahl verlangen. Eine Demontage Bablers dürfte es aber nicht geben, glaubt Meinungsforscher Wolfgang Bachmeier.
2: Es wird sich das sicherlich eine gesichtswahrende Lösung finden lassen, wo auch Babler jetzt nicht weit abstürzt, sondern doch in entsprechender Position mit breiterer Wertschätzung und auch einer gewissen Bedeutung.
1: Babler wurde erst im März für 3 Jahre als SPÖ-Chef wiedergewählt. Im Kampf gegen Cyberbetrüger ist Polizisten aus Österreich und Deutschland jetzt ein wichtiger Schlag gelungen. Die Beamten haben in den vergangenen 3 Monaten fast 10.000 Rufnummern abgeschaltet, die die Cyberkriminellen immer wieder genutzt haben. Sie haben auch weit mehr als 2.000 illegale Domains vom Netz genommen, über die die Täter versucht haben, Menschen zu täuschen und zu vermeintlich gewinnbringenden Investitionen zu überreden. Mit den kühleren Temperaturen jetzt im Herbst geht auch wieder die Saison für Erkältungen los. Viele quälen Husten oder Schnupfen oder sie liegen im Bett mit Fieber. Wenn man krank ist, dann unbedingt zum Arzt gehen, die Info des ÖGB. Nicht nur, um sich behandeln zu lassen, sondern auch, um dem Arbeitgeber eine Krankenstandsbestätigung vorlegen zu können. Man muss dem Arbeitgeber aber nie sagen, woran man erkrankt ist, und er darf auch nicht vorschreiben, welchen Arzt man aufsuchen soll. Formel 1, da hat sich Mercedes-Fahrer George Russell die Pole für den morgigen Grand Prix von Aserbaidschan geholt, vor Charles Leclerc im Ferrari und Oscar Piastri im McLaren. Der WM-führende Kimi Antonelli ist am Beginn des Qualifyings in die Wand gekracht und startet deswegen nur von Rang 16 aus ins Rennen.
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3: Ja, Österreicher ist unterwegs. Die einen sind noch schnell am Weg, die letzten Einkäufe zu machen. Die anderen fahren gerade nach Hause. Und die Übernächsten, die sind schon zu Hause. Die feiern jetzt den Freitagabend. Mit einem Bein sind wir im Wochenende. 6:03 haben wir es gleich. Ich bin Nadja Heiseler. Schön, dass Sie mit dabei sind. Und Ihre Lieblingslieder sind wieder gefragt.
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3: Also einfach anrufen bei mir und mir sagen, was Sie schön finden. Was ich für Sie spielen darf. 013 3x die 6 und 5x die 7. Und das ist Ina Regen, die Schwimmflügel.

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1: Kommen wir nun zum Wetter für die Steiermark.
2: Am Abend sind noch einige Wolken zu sehen, in der Nacht klart es überall auf und stellenweise bildet sich Nebel. Die Temperaturen sinken auf Werte zwischen 9 und 1 Grad. Momentan messen wir 14 Grad in Leoben, 17 Grad in Knittelfeld und 16 Grad in Bruck an der Mur. Morgen erwartet uns viel Sonne mit vereinzelten Wolken und lichten Nebelfeldern am Vormittag. Die Temperaturen liegen zwischen 18 und 23 Grad. Das war unser Blick auf das Wetter.
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2: Es ist kurz nach 18 Uhr und aktuell gibt es keine längeren Staus oder Verzögerungen. Wir wünschen eine gute Fahrt.

0: von der Copacabana geht zurück, jetzt zumindest zu mir ins Radio vor allem eins Sendestudio. 14 Minuten nach 6 haben wir es. Ich darf wieder Wunschlieder erfüllen.
1: Hallo, da ist der Sebastian Alba aus Weißenbach und ich wünsche mir von Sascha aus dem Mix die Tante Mitzi. Danke, liebe Grüße.
0: Bitte gerne, liebe Grüße zurück.

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0: Musik ist das Stichwort, weil zu Gast bei Daniel im Frühstück morgen am Vormittag aus Kroatien in Umag ist nämlich Silvio Samoni. Die goldene Stimme, so heißt's, mit Herz und Gefühl.
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0: dieser Tag neigt sich dem Ende zu. 6:55 haben wir's.
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2: Hallo, da spricht der Hofer Franz aus der Gorbenheimat Miesenbach. Das ist in Niederösterreich und ich wünsche mir von den Alpenobergräner die Morgensonne. Dankeschön und es seid ein super Team. Danke. Ciao, Baba. Macht's weiter so.
0: Na, das machen wir auf jeden Fall. Vielen Dank für die netten Worte, die Alpenobergräner und die Morgensonne. Und wenn's einen Musikwunsch haben, 013 3x6 und 5x7.

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1: Willkommen, liebe Hörerinnen und Hörer von VM1 zum heutigen Gesundheitstipp. Wir stellen uns heute die Frage, stimmt es eigentlich, dass spätes Essen ungesund ist? Spätes Essen hat mehrere ungesunde Aspekte. Zum einen ist durch eine starke Magenfüllung die Neigung zum Reflux, also zum Sodbrennen, gesteigert. Dies kann Entzündungen in der Speiseröhre verursachen. Zum anderen ist spätes Essen, speziell wenn man abnehmen will, sehr hinderlich. Nach dem späten Essen bewegen wir uns üblicherweise nicht mehr. Damit helfen wir dem Körper nicht, die aufgenommenen Kalorien weiter zu verarbeiten. Spätes Essen wird daher deutlich mehr als Fett in unserem Körper abgespeichert und damit kann das Gewicht steigen. Vielen Dank fürs Zuhören. Ich freue mich auf das nächste Mal.
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0: das Blechreiz Brass Quintett und die Vollblut Vegetarier. 15 Minuten vor 7 haben wir es.
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0: Heid auf Nacht. Das sind jetzt die Schilcherlandburben. Ja, heute auf Nacht, es ist immerhin schon Abend. Schönen Feierabend, Österreich wünsche ich.

0: Aber ein paar ruhige Klänge gehören auch in den Freitagnachmittag. Das habe ich gleich.
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0: Das ist Reinhard Fendrich. Gleich nach den Alpis.

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1: Mit Helene Feichtenhofer. Die Apotheken in Österreich sind ein wichtiger Bestandteil des Gesundheitssystems. Darauf wollten die rund 7000 heimischen Apotheken heute am Weltapothekertag einmal mehr aufmerksam machen. Andrea Fuchsbichler von der Apothekerkammer.
2: Die Rolle der Apotheken ist im Prinzip eine Basisversorgung. Das heißt, wir sind die Eintrittspforte ins Haus der Gesundheit, wie das so schön heißt. Wir sind gemeinsam mit 1450 die erste Anlaufstelle für Menschen, die Hilfe suchen.
1: Aktuell warten die Apotheken auf die rechtliche Grundlage fürs Impfen. Beschlossen wurde sie schon, aber das Go vom Gesundheitsministerium fehlt noch. Großer Rückruf bei VW. Es geht um über 2 Millionen Autos weltweit. In Österreich sind 95.000 Autos von diesem Rückruf betroffen. Eine Schraube bei der Lenkung könnte brechen und die Autos könnten sich dann nicht mehr lenken lassen. Betroffen sind die VW-Modelle Tiguan, Golf-Variant, Caddy und Golf, die zwischen dem 24. September 2013 und dem 1. Juli 2024 produziert wurden. Auch der Audi Q3 ist von diesem Rückruf betroffen. Kunden werden schriftlich verständigt und in die Servicebetriebe gerufen. Finnische und schwedische Kampfjets haben über der Ostsee russische Flugzeuge abgefangen, berichtet die finnische Luftwaffe heute. Die skandinavischen Flieger sind aufgestiegen, nachdem ein russischer Verband aus einem Transportflugzeug und mehreren Kampfjets im internationalen Luftraum gesichtet wurden. Es war der erste gemeinsame Abfangeinsatz zwischen Finnland und Schweden. Fußball, da gibt's heute Entwarnung für ÖFB-Teamstürmer Michael Gregoritsch. Er dürfte sich da gestern im Spiel gegen Israel nicht gravierend verletzt haben, zeigt heute eine Untersuchung. Er könnte sogar beim kommenden Match gegen den Kosovo übermorgen in Wien wieder auflaufen, die Info des ÖFB.
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3: Ja, Herbst ist es, 7:02 ist es und viel Musik, das steht jetzt auch an. Der Tuba Sepp zum Beispiel, der öffnet diese Stunde gleich. Ich bin Nadja Heiseler. Ich wünsche einen schönen Freitagabend. Da ist jetzt viel los in dieser Stunde. Unter anderem gibt es auch Jess Robin und sein Musikkarussell. Ich sehe die Jess Gitti, die will drankommen, die Hurfis und Kuba Borisch 2.0. Also da können wir uns auf jeden Fall freuen.
4: In

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2: Kommen wir nun zum Wetter für die Steiermark.
3: Am Abend sind noch einige Wolken zu sehen, in der Nacht klart es überall auf und stellenweise bildet sich Nebel. Die Temperaturen sinken auf Werte zwischen 9 und 1 Grad. Momentan messen wir 15 Grad in Graz, 13 Grad in Bad Aussee und 14 Grad in Knittelfeld. Morgen erwartet uns viel Sonne mit vereinzelten Wolken und lichten Nebelfeldern am Vormittag. Die Temperaturen steigen auf rund 18 bis 23 Grad. Das war das Wetter.
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3: Es ist kurz nach 19 Uhr und derzeit gibt es keine längeren Staus oder Verkehrsbehinderungen. Wir wünschen eine sichere Fahrt.

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1: Radio VM1. 2013 starteten Annalena Lacher, Carina und Matthias Jenewein ihre musikalische Reise und wurden auch gleich mit dem Prädikat ausgezeichnet geehrt. 2014 die nächste Auszeichnung beim Alpenländischen Volksmusikwettbewerb in Innsbruck. Der Gruppenname HHH ist nicht der Gaudi wegen. Nein, zeigt ihre Instrumente H Harfe, H Hackbrett und H Harmonika auf. Es ist wunderbar, dass sich junge Menschen um echte Volksmusik kümmern, liebe Hörerinnen und Hörer von Radio VM1. Tradition und Brauchtum muss aufrecht erhalten bleiben und an die nächste Generation weitergegeben werden. Ha-ha-ha-Musik mit Mitternacht.

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Wir schauen ganz kurz auf morgen, auf den Samstag, wo Musik daheim ist. Mit Daniel Düsenflitz-Müller, da geht es um Silvio Samoni, den haben wir nämlich besucht. Das ist also morgen zu hören am Vormittag hier auf Radio VM1. Und heute, da wünsche ich noch einen schönen Freitagnachmittag. Ich hoffe, Sie sind jetzt dann auch schon wirklich am Weg ins Wochenende. Und ich darf Ihnen jetzt noch was aussprechen. Ein Kompliment an uns alle, dass wir diese Woche wieder gut überstanden haben. Schönen Abend.

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1: Mit Helene Feichtenhofer. Um die Paketflut aus Drittländern wie China nach Europa einzudämmen, kommt ab November eine neue Bearbeitungsgebühr. Sie wird 2 Euro betragen, zeigt heute ein Dokument der Europäischen Kommission. Für die Zahlung sollen die Online-Plattformen wie Shein oder Temu zuständig sein und nicht der Kunde in Europa. Letztes Jahr haben die europäischen Zollämter rund 6 Millionen Pakete von Online-Händlern abgefertigt. 90% davon sind aus China gekommen. Es gibt derzeit einen Run auf den Zivildienst. Heuer haben sich bislang schon 903 junge Männer mehr für den Zivildienst gemeldet als letztes Jahr um diese Zeit. Ein Grund könnte die Reform von Zivil- und Wehrdienst sein, die die Regierung vorhat. Der Wehrdienst soll um 3 Monate auf insgesamt 9 verlängert werden. Der Zivildienst soll vorerst bei 9 Monaten bleiben. Gibt es aber zu wenig Grundwehrdiener, soll er um 2 Monate verlängert werden. René Schimanek, der frühere Büroleiter von FPÖ-Nationalratspräsident Rosenkranz, ist in Krems wegen unbefugten Besitzes von Sprengmitteln und Kriegsmaterial verurteilt worden. Zu 5 Monaten bedingt und einer Geldstrafe von 7.200 Euro. Das Urteil gilt bereits. Österreichs Pensionisten sind oft Couch-Potatoes, heißt, sie bewegen sich zu wenig. Nur rund ein Drittel ist ausreichend körperlich aktiv, um fit zu bleiben und Krankheiten vorzubeugen, zeigt eine Studie der MedUni Wien. Dabei wären mehr als 40% der Herzinfarkte durch ausreichend viel Bewegung zu verhindern, so die Wissenschaftler. Die internationale Empfehlung für ausreichende körperliche Aktivität liegt bei mindestens 150 Minuten pro Woche.
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